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1: Ich bin David Riemer. Ein Feierabendbier am Bahnsteig oder eins für den Weg zum Bundesligaspiel. Auf sämtlichen Bahnhöfen in Deutschland ist das seit Mitternacht verboten. Bundesweit gilt an allen rund 5700 Stationen der Deutschen Bahn inklusive der Bahnsteige ab heute ein Alkoholverbot. Ausgenommen davon sind Gaststätten in den Bahnhöfen. Auch in den Zügen darf in der Regel weiter Alkohol getrunken werden. Die Bahn will mit dem Verbot die Bahnhöfe sicherer und sauberer machen. Wer dagegen verstößt, muss im schlimmsten Fall mit einem Hausverbot rechnen. Der Bundestag will heute die rechtlichen Voraussetzungen für eine digitale Brieftasche zur persönlichen Identifizierung schaffen. Ab 2027 soll das Smartphone damit quasi zum Zwillingsausweis werden.
2: Normale Ausweise sollen nicht verschwinden. Die digitale Brieftasche ist als freiwilliges zusätzliches Angebot gedacht. Nutzerinnen und Nutzer können mithilfe der sogenannten EUDI-Wallet wichtige Dokumente digital auf ihrem Smartphone ablegen. Ihren Personalausweis etwa. Mittelfristig aber zum Beispiel auch Führerschein, Geburtsurkunde, Kunde oder Zeugnisse. Damit soll dann vieles einfacher werden, etwa Online-Anträge beim Amt stellen, Bankkonten eröffnen, Verträge schließen, online einkaufen oder bestimmte Plattformen im Netz nutzen, wo das Alter nachgewiesen werden muss. Ronny Tochau, Nachrichtenredaktion.
1: Gute Nachricht für alle gesetzlich Versicherten. Die Zusatzbeiträge zur Krankenkasse bleiben im kommenden Jahr wohl stabil. Das teilte Gesundheitsminister Linnemann auf Grundlage einer Finanzprognose mit.
3: Der Schätzerkreis hat errechnet, im Schnitt können die Zusatzbeiträge so bleiben, wie sie aktuell sind, bei 2,9%. Die tatsächlichen Beiträge legt aber jede Krankenkasse selbst fest. Die Schätzung ist auch ein Realitätscheck gewesen für die Bundesregierung, denn die will ja mit ihrem Sparpaket verhindern, dass die Beiträge steigen. Gesundheitsminister Linnemann betont, die Finanzlage der Krankenkasse bleibe trotz Reform angespannt. Die Politik müsse die Finanzierung dauerhaft sichern. Thomas Bremser, Nachrichtenredaktion.
1: Zum Fußball. Borussia Dortmund hat in der Champions League beim norwegischen Außenseiter FK Bodø Glimt eine Niederlage kassiert. Der BVB verlor 0:1 und ließ wichtige Punkte liegen. Der VfB Stuttgart hat dagegen seine Pflichtaufgabe souverän gelöst. Die Schwaben gewannen beim slowakischen Außenseiter Slovan Bratislava mit 3:0.
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1: Waage.
2: Entfliehen Sie dem Alltag und erkunden Sie die Natur. Eine Wanderung oder ein Wochenendausflug könnte Ihre Sinne beleben.
1: Skorpion.
2: Achten Sie heute auf eine ausgewogene Ernährung und genügend Schlaf. Diese Zeit für sich haben Sie sich verdient.
1: Schütze.
2: Ihre Beiträge werden in der Gemeinschaft geschätzt. Engagieren Sie sich weiterhin, um positive Veränderungen zu bewirken.
1: Steinbock.
2: Ihre Beiträge werden in der Gemeinschaft geschätzt. Engagieren Sie sich weiterhin, um positive Veränderungen zu bewirken.
1: Wassermann.
2: Die Suche nach Sinn und Zweck könnte in der nächsten Zeit auf dem Plan stehen. Seien Sie offen für neue Ideen und Wege, um Ihre Fragen zu beantworten.
1: Fische.
2: Kleine Veränderungen in Ihrem Lebensstil könnten große positive Effekte haben. Achten Sie auf Ihre Gesundheit.
1: Widder.
2: Sie sind heute der Teamplayer. Bringen Sie Menschen zusammen, um gemeinsame Ziele zu erreichen.
1: Stier.
2: Nehmen Sie sich ein Buch, um heute so richtig zu entspannen.
1: Zwillinge.
2: Soziale Projekte können Sie mit Ihrem organisatorischen Talent unterstützen. Engagieren Sie sich in gemeinnützigen Initiativen.
1: Krebs.
2: Nutzen Sie Ihre freie Zeit, um frische Ideen zu pflanzen und zukünftige Projekte wie ein buntes Blumenbeet zu hegen.
1: Löwe.
2: Vereinfachen Sie Ihr Leben, indem Sie sich von unnötigem Ballast trennen. Das Loslassen kann zu innerem Frieden helfen.
1: Jungfrau.
2: Gehen Sie mit offenen Augen durch die Welt. Sie könnten schon bald neue, inspirierende Menschen treffen, die Ihr Leben bereichern.
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0: Einen wunderschönen Donnerstagmorgen wünsche ich euch. Ich bin Ella Dümek. Hi, und wir starten rein mit 8 Grad. Jetzt noch relativ frisch am Morgen in Kirweiler-Wörth und auch bei euch in Offenbach.
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3: Ich bin David Riemer. An allen rund 5700 Bahnhöfen der Deutschen Bahn gilt seit heute ein Alkoholverbot. Bier, Wein und andere alkoholische Getränke dürfen damit auch auf den Bahnsteigen nicht mehr getrunken werden.
4: Ausgenommen sind Gaststätten in den Bahnhöfen und in Zügen bleibt Alkohol in der Regel auch weiterhin erlaubt. Die Bahn will mit dem Verbot ihre Bahnsteige sicherer und sauberer machen. Wer dort trotzdem Alkohol trinkt, soll von Sicherheitskräften angesprochen werden. Im äußersten Fall kann ein Hausverbot folgen. Das gilt auch an Tagen mit Großveranstaltungen oder Fußballspielen. An knapp 40 großen Bahnhöfen gibt es solche Regeln schon länger. Dort haben sie auch schon Wirkung gezeigt. Es gab weniger Konflikte und weniger Müll. Thomas Bleskin, Nachrichtenredaktion.
3: Der durchschnittliche Zusatzbeitragssatz für die gesetzliche Krankenversicherung kann im kommenden Jahr stabil bleiben. Das teilte Gesundheitsminister Linnemann auf Grundlage einer Finanzprognose mit. Die Ausgaben der gesetzlichen Kassen werden demnach im kommenden Jahr wesentlich geringer ansteigen als noch im laufenden Jahr. Ob die Krankenkassen dem folgen oder höhere Zusatzbeiträge bei ihren Mitgliedern und deren Arbeitgebern verlangen, ist aber noch offen. Neue Waschmaschine, neuer Föhn, neues Smartphone. In der EU kommen immer mehr Elektrogeräte auf den Markt, weit mehr als entsorgt werden. In Deutschland wird besonders viel gehortet.
5: Mehr als 32 Kilogramm pro Kopf, so viele Elektrogeräte wurden 2024 im Schnitt angeschafft in der EU. Das zeigen neue Zahlen der Europäischen Statistikbehörde. In Deutschland waren es sogar noch mehr. Gleichzeitig wurden EU-weit aber nur gut 12 Kilo Elektroschrott pro Person gesammelt, um ihn zu entsorgen oder zu recyceln. Das heißt, viele nutzen ihre Geräte jahrelang oder entsorgen sie illegal, etwa im Hausmüll. Laut der Behörde werden vor allem große Geräte beliebter wie Waschmaschinen, Geschirrspüler und Solaranlagen. Thomas Brock, Nachrichtenredaktion.
3: Zum Fußball. Erst am Dienstag hat Borussia Dortmund den Vertrag mit Cheftrainer Niko Kovac verlängert. Nur einen Tag später gab es direkt den ersten großen Dämpfer der Saison. In der Champions League verlor der BVB am zweiten Spieltag mit 0:1 bei Bodø Glimt. Der VfB Stuttgart dagegen konnte den zweiten Sieg im zweiten Spiel in der Königsklasse bejubeln. Bei Slovan Bratislava gewann der VfB mit 3:0.
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6: Ich bin Leo Melchersmann. Heute Abend beginnt in Landau das Federweißenfest. Rund um den Rathausplatz gibt es bis Sonntag Musik, Pfälzer Spezialitäten und Weine von Landauer Winzern. Zum Auftakt wird außerdem die neue Landauer Weinhoheit gekrönt. Am Sonntag gibt es zusätzlich einen verkaufsoffenen Sonntag von 13 bis 18 Uhr. Neustadt bekommt ab Dezember eine neue ICE-Direktverbindung nach Hamburg. Der Zug fährt täglich über Kaiserslautern, Neustadt und Mannheim bis nach Hamburg. Die Fahrt dauert gut 6 Stunden. Tickets gibt es ab 23,99 Euro. Im Schnitt kosten sie rund 62 Euro. Los geht's ab dem 13. Dezember.
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0: Wer heute Morgen aus dem Fenster schaut, sieht stellenweise erstmal nicht so viel besonders. Der Nebel hängt sich teilweise ziemlich hartnäckig, auch bis zum Vormittag hinein. Es wirkt deswegen nicht so freundlich. Statt Sonne erwartet uns bis in den Nachmittag eher dichte Bewölkung. Dazu steigen die Temperaturen immerhin hoch auf bis zu 19 Grad. Ein milder, aber ziemlich grauer Oktobertag also.
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0: Die Straßen sind jetzt am Morgen noch frei. Habt ihr aber was gesehen, einen Staumblitzer oder sonstiges, dann klingelt gerne durch oder schickt eine WhatsApp an die 06341 94 8 94 8. Gute Fahrt!
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0: Und mit mir Ella Dümek. Donnerstag, wir haben es geschafft, der kleine Freitag. Startet zwar nicht so mit schönem Wetter draußen, aber trotzdem mit guter Laune. Nämlich hier mit den besten Hits aller Zeiten. Taylor Swift, Anti-Hero. Gibt's jetzt für euch, aber direkt erstmal Eddie Money mit Take Me Home Tonight.
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0: 10 nach 6, Taylor Swift mit Anti-Hero hier bei der Antenne. Guten Morgen nach Landau und Neustadt, auch zu allen Disney-Fans, falls ihr heute Morgen schon auf der Suche nach etwas Süßem seid. Winnie Pooh würde wahrscheinlich direkt zum Honigglas greifen, denn der gute alte Bär hat gerade tatsächlich Grund zu feiern. Winnie Pooh wird 100 Jahre alt. Vor genau 100 Jahren erschien das erste Buch über den tollpatschigen Bären und seine Freunde. Und irgendwie beruhigend, dass sich in 100 Jahren manche Dinge nicht verändern. Pooh liebt immer noch Honig, Tigger hüpft immer noch durch die Gegend und wir kämpfen morgens immer noch damit, aus dem Bett zu kommen.
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1: Mit Leo Melchersmann einen schönen Donnerstag. Heute Abend beginnt in Landau das Federweißenfest. Rund um den Rathausplatz dreht sich bis Sonntag alles um regionale Weine, Musik und Pfälzer Spezialitäten. Oberbürgermeister Dominik Geißler eröffnet das Fest um 20 Uhr. Zum Auftakt wird außerdem die neue Landauer Weinhoheit gekrönt. Auf dem Festplatz schenken Landauer Winzer ihre Weine aus. Dazu gibt es unter anderem Zwiebelkuchen, Dampfnudeln, Flammkuchen und Kastanien. Am Sonntag öffnen außerdem die Geschäfte in der Innenstadt von 13 bis 18 Uhr zum verkaufsoffenen Sonntag. Für Neustadt gibt es ab Dezember eine neue ICE-Direktverbindung nach Hamburg. Laut dem Regionalverband Saarbrücken fährt der Zug täglich von Saarbrücken über Kaiserslautern und Neustadt weiter über Mannheim bis nach Hamburg. Die Fahrt dauert gut 6 Stunden. Los geht's ab dem 13. September. Tickets gibt es ab 23,99 Euro. Im Schnitt kosten sie rund 62 Euro. Allerdings ist die Verbindung zunächst nicht dauerhaft verfügbar. Ab Mitte August nächstes Jahr fährt der ICE wegen Bauarbeiten vorerst nur noch zwischen Saarbrücken und Frankfurt. In Landau wird die Zweibrücker Straße am Freitag auf Höhe der Hausnummern 44a und 46 voll gesperrt. Grund ist laut Stadtverwaltung die Aufstellung eines Baukrans für eine private Baumaßnahme. Die Sperrung gilt nur für die Arbeiten am Freitag. Danach ist die Strecke wieder halbseitig befahrbar. Umgeleitet wird über die Westbahnstraße den Westring, den Südring, die Xylanderstraße und die Schlossstraße. Die Zufahrt zum Friedhof und zum Altersheim bleibt über den südlichen Teil der Zweibrücker Straße möglich. In Deidesheim bleibt die Zukunft des geplanten Baugebiets D8 offen. Hintergrund sind laut Rheinpfalz fehlende Zustimmung von Grundstückseigentümern. Deshalb prüft die Stadt jetzt, ob die Fläche verkleinert werden kann. Ursprünglich waren rund 120 Bauplätze geplant, darunter auch bezahlbares Bauland für junge Familien. Ob eine kleinere Fläche wirtschaftlich umsetzbar ist, muss noch geklärt werden. Zunächst will die Stadt mit der Kommunalaufsicht sprechen. Und das Beste kommt zum Schluss. Die Südpfalz schmeckt jetzt noch ein bisschen regionaler. Die Streunerschorle gibt's als Apfel-, Trauben- und Rhabarberschorle, hergestellt mit Zutaten aus der Region. Mit dem Verkauf wird außerdem die Pflege der Streuobstwiesen unterstützt. Gerne mehr davon.
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2: Teilweise dichter Nebel am Morgen und später viele Wolken. Das sieht so aus heute im Antennenland der Donnerstag. Die Sonne lässt sich heute kaum blicken. Dafür wird es mit bis zu 19 Grad immerhin recht mild.
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2: Die Straßen bleiben frei, es gibt keine Meldungen. Für euch allen unterwegs aber noch eine gute und sichere Fahrt.
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0: Too Sweet von Hozier hier um 7:20 bei der Antenne. Ich bin Ella Dümek. Für alle Nicht-Kaffeeliebhaber, sondern eher Süßgetränkliebhaber könnte es jetzt ganz schön teuer werden in Landau, Neustadt und drüber hinaus. Denn die Zuckersteuer wird nämlich erhöht. Das hat jetzt die Bundesregierung nämlich bekannt gegeben. Ab Juli 2027 sollen Getränke mit mindestens 5 Gramm Zucker pro 100 Milliliter zusätzlich besteuert werden. Also ab 5 Gramm sind es 26 Cent pro Liter, ab 8 Gramm sogar 32 Cent. Zero Getränke und reine Fruchtsäfte sollen dagegen aber verschont bleiben. Da haben wir ja noch Glück gehabt. Also könnte es sich nächstes Jahr beim Getränkekauf tatsächlich lohnen, mal aufs Kleingedruckte zu schauen. Nicht nur wegen der Kalorien, sondern auch jetzt wegen dem Geldbeutel.
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0: Jetzt um 7 Uhr messen wir 7 Grad bei euch in Billigheim, Ingenheim, in Maikammer und auch bei euch in Wörth.
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3: Ich bin Thomas Bleskin. An allen rund 5700 Bahnhöfen der Deutschen Bahn gilt ab sofort ein Alkoholverbot. Bier, Wein und andere alkoholische Getränke dürfen damit auch auf den Bahnsteigen nicht mehr getrunken werden. Ausgenommen sind Gaststätten in den Bahnhöfen und in den Zügen bleibt Alkohol in der Regel weiterhin erlaubt. Die Bahn will mit dem Verbot ihre Stationen sicherer und sauberer machen. Wer trotzdem auf dem Bahnsteig Alkohol trinkt, soll von Sicherheitskräften angesprochen werden. Im äußersten Fall kann ein Hausverbot folgen. Linke, Grüne und SPD sind auf dem Weg zu einer möglichen Regierungsbildung in Berlin einen Schritt weiter. Die drei Parteien haben sich darauf verständigt, an ihrer gemeinsamen Erklärung gegen Antisemitismus festzuhalten.
4: Die Vereinbarung soll auch in einen möglichen Koalitionsvertrag aufgenommen werden. Damit sind die Missverständnisse zwischen den Parteien ausgeräumt. Die Sondierungsgespräche sollen noch heute weitergehen. Linke, Grüne und SPD hatten vereinbart, wie sie im Falle einer Regierungszusammenarbeit mit antisemitischen Vorfällen in der Linkspartei umgehen wollen. Vorgesehen sind auch Sanktionen bis hin zum Fraktionsausschluss. Eine am Dienstag von linken Abgeordneten unterschriebene Erklärung wich davon aber teilweise ab. Grüne und SPD hatten die Sondierungsgespräche deshalb unterbrochen. David Riemer, Nachrichtenredaktion.
3: Der Bundestag will die größte Notfallreform seit Jahren beschließen. Leichte Fälle sollen künftig gar nicht erst in den Notaufnahmen landen. Wer wirklich dringend Hilfe benötigt, soll dafür schneller drankommen.
5: Stundenlang mit Schmerzen in der Notaufnahme sitzen, das soll es nicht mehr geben, verspricht Gesundheitsminister Lindemann. Wer in die Rettungsstelle gehört und wer nicht, soll künftig verstärkt schon vorab von Ärzten und Leitstellen entschieden werden, per digitaler oder telefonischer Ersteinschätzung. Ist es akut, kommt der Rettungswagen. Ist der Fall weniger dringend, reiche auch eine Arztpraxis. Das soll die verstopften Notaufnahmen entlasten. Rettungsdienste und Kassenärzte warnen. Sie befürchten, dass an ihnen durch die Reform gespart wird und damit auch an den Patienten. Tanja Wagner, Nachrichtenredaktion.
3: Zum Sportfußball. Borussia Dortmund hat in der Champions League beim norwegischen Außenseiter FK Bodø/Glimt eine Niederlage kassiert. Der BVB verlor auswärts mit 0:1 und ließ damit wichtige Punkte liegen. Der VfB Stuttgart hat dagegen seine Pflichtaufgabe souverän gelöst. Die Schwaben gewannen beim slowakischen Außenseiter Slovan Bratislava mit 3:0.
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6: Ich bin Leo Melchersmann. Neustadt bekommt ab Dezember eine neue ICE-Direktverbindung nach Hamburg. Der Zug fährt täglich über Kaiserslautern, Neustadt und Mannheim bis nach Hamburg. Die Fahrt dauert gut 6 Stunden. Tickets gibt es ab 23,99 Euro. Im Schnitt kosten sie rund 62 Euro. Los geht's ab dem 13. Dezember. Heute Abend beginnt in Landau das Federweißenfest. Rund um den Rathausplatz gibt es bis Sonntag Musik, Pfälzer Spezialitäten und Weine von Landauer Winzern. Zum Auftakt wird außerdem die neue Landauer Weinhoheit gekrönt. Am Sonntag gibt es zusätzlich einen verkaufsoffenen Sonntag von 13 bis 18 Uhr.
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7: Der Donnerstag startet heute ziemlich trüb. Über dem Antenneland ist es am Morgen stellenweise stark neblig und auch im weiteren Tagesverlauf bleibt der Himmel größtenteils grau. Die Wolken halten sich nämlich ziemlich hartnäckig und lassen der Sonne kaum eine Chance. Bei den Temperaturen geht es trotzdem auf bis zu 19 Grad hoch, also immerhin mild, auch wenn es nicht wirklich freundlich aussieht.
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7: Keinerlei Meldungen, es sieht gut aus auf den Straßen jetzt am Donnerstagmorgen. Wenn ihr trotzdem was gesehen habt, Staublitzer, sonstiges, dann klingelt gerne durch. Schickt eine WhatsApp direkt zu mir ins Studio an die 06341 948 948.
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7: Und mit mir Ella Dümek. Jetzt ist ja die Weinlese für 2026 erstmal vorbei. Die Winzer haben den neuen Wein geerntet. Federweißer steht auch an. Aber wie sieht's eigentlich aus? Was machen die eigentlich den Rest des Jahres jetzt? Sind die jetzt arbeitslos? Wir haben mal nachgefragt bei einem Weingut selbst. Gleich dazu mehr, aber nach zwei Songs.
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0: 10:07, Shawn Mendes und YYY hier bei der Antenne. Der Weihnachtsmann muss ja bekanntlicherweise nur im Dezember arbeiten und dann macht er ganz lange Ferien. Ja, das ist vermutlich nur ein weit verbreiteter Mythos, den es nicht nur in Landau und Neustadt gibt. Ähnliches könnte man doch auch eigentlich von den Winzern behaupten. Die arbeiten doch nur im Herbst, oder? Ich meine, immerhin sieht man doch die Traktoren und Vollernter vermehrt jetzt im Herbst. Da ist doch die absolute Hochzeit. Philipp, Kellermeister vom Weingut Diehl, weiß das sicher ganz genau.
1: Wir haben als Winzer immer nur einmal im Jahr die Möglichkeit, unseren Grundstock fürs folgende Jahr zu legen. Und das ist nun mal im Herbst. Das heißt, die Arbeit ist sehr aufwendig und intensiv. Man muss sich besonders viel Mühe geben, um den Rest vom Jahr davon zu profitieren.
0: Das heißt, ab sofort legt ihr die Füße hoch?
1: Also hier in der Kellerei geht es dann letztendlich damit weiter, dass die vergorenen Weine ja weiterverarbeitet werden. Nach der Gärung ist das Produkt ja noch nicht fertig, sondern meistens ist es noch trüb und auf keinen Fall ist es schon in Flaschen. Das heißt, es wird filtriert, wird abgefüllt und natürlich nicht alles auf einmal, sondern übers Jahr verteilt. Unterschiedliche Rebsorten, unterschiedliche Produkte und da ist das ganze Jahr was zu tun.
0: Apropos das ganze Jahr etwas zu tun, hat man als Winzer auch das ganze Jahr über einen Schwips? Ich meine, ihr probiert doch euren Wein sicher täglich.
1: Nein, auf keinen Fall. Probieren und trinken sind ja immer zwei Paar Schuhe, also von daher probieren schon recht häufig. Ganz besonders jetzt im Herbst, wenn es gut läuft, jeden Tag einmal.
0: Na dann ist es vielleicht doch besser, wenn man als Winzer oder Kellermeister privat lieber Bier trinkt. Dann bleibt mehr für uns im Antenneland.
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1: Mit Leo Melchersmann einen schönen Donnerstag. Für Neustadt gibt es ab Dezember eine neue ICE-Direktverbindung nach Hamburg. Laut dem Regionalverband Saarbrücken fährt der Zug täglich von Saarbrücken über Kaiserslautern und Neustadt weiter über Mannheim bis nach Hamburg. Die Fahrt dauert gut 6 Stunden. Los geht's ab dem 13. September. Tickets gibt es ab 23,99 Euro. Im Schnitt kosten sie rund 62 Euro. Allerdings ist die Verbindung zunächst nicht dauerhaft verfügbar. Ab Mitte August nächstes Jahr fährt der ICE wegen Bauarbeiten vorerst nur noch zwischen Saarbrücken und Frankfurt. Heute Abend beginnt in Landau das Federweißenfest. Rund um den Rathausplatz dreht sich bis Sonntag alles um regionale Weine, Musik und Pfälzer Spezialitäten. Oberbürgermeister Dominik Geißler eröffnet das Fest um 20 Uhr. Zum Auftakt wird außerdem die neue Landauer Weinhoheit gekrönt. Auf dem Festplatz schenken Landauer Winzer ihre Weine aus. Dazu gibt es unter anderem Zwiebelkuchen, Dampfnudeln, Flammkuchen und Kastanien. Am Sonntag öffnen außerdem die Geschäfte in der Innenstadt von 13 bis 18 Uhr zum verkaufsoffenen Sonntag. In Deidesheim bleibt die Zukunft des geplanten Baugebiets D8 offen. Hintergrund sind laut Rheinpfalz fehlende Zustimmung von Grundstückseigentümern. Deshalb prüft die Stadt jetzt, ob die Fläche verkleinert werden kann. Ursprünglich waren rund 120 Bauplätze geplant, darunter auch bezahlbares Bauland für junge Familien. Ob eine kleinere Fläche wirtschaftlich umsetzbar ist, muss noch geklärt werden. Zunächst will die Stadt mit der Kommunalaufsicht sprechen. In Landau wird die Zweibrücker Straße am Freitag auf Höhe der Hausnummern 44a und 46 voll gesperrt. Grund ist laut Stadtverwaltung die Aufstellung eines Baukrans für eine private Baumaßnahme. Die Sperrung gilt nur für die Arbeiten am Freitag. Danach ist die Strecke wieder halbseitig befahrbar. Umgeleitet wird über die Westbahnstraße den Westring, den Südring, die Xylanderstraße und die Schlossstraße. Die Zufahrt zum Friedhof und zum Altersheim bleibt über den südlichen Teil der Zweibrücker Straße möglich. Und das Beste kommt zum Schluss. Zwei Speyerer haben neben ihren Vollzeitjobs ihr eigenes Spritzgetränk auf die Beine gestellt. Memories steht für Sommerabende mit Freunden und gibt's aktuell als Granatapfel-Bitterorange. Die erste Palette mit mehr als 600 Flaschen war nach 4 Monaten ausverkauft. Weiter so.
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2: Nebel und viele Wolken bestimmen heute den Morgen. Später wird es zwar milder mit bis zu 19 Grad, die Sonne macht sich aber heute wirklich ziemlich rar.
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2: Mit Blick auf die Straßen sieht es gut aus. Es gibt keinerlei Meldungen für euch. Allen unterwegs noch eine gute und sichere Fahrt.
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0: 20 vor 8, Smash Mouth mit All Star gibt's hier bei der Antenne. Mit mir, Ella Dümek. Hi. Oh, oh, liebe Leute, zwischen Neustadt, Speyer, Bad Dürkheim und Co. Merkt euch jetzt folgenden Termin, denn packt die gute Laune ein und lasst das Auto auch mal lieber stehen, denn ab heute bis Sonntag heißt's in Landau wieder Prost! Das Federweißerfest ist nämlich wieder am Start. Mitten in der Altstadt wird geschlemmt, gesüffelt und gefeiert, was das Zeug hält. Frischer Federweißer direkt vom Winzer, Zwiebelkuchen, Live-Musik und alles wirklich, was das Pfälzerherz begehrt. Egal ob Weinkenner oder nicht, es wird einfach nur wunderbar. Also kommt vorbei, ab heute um 20 Uhr geht's los. Landau in der Innenstadt beim Federweißerfest.
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0: Schönen Donnerstagmorgen euch. Wir messen 8 Grad bei euch in Hatzenbühl, in Lachenspeyerdorf und auch bei euch in Kandel.
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3: Ich bin Thomas Bleskin. An allen Bahnhöfen der Deutschen Bahn gilt seit heute ein Alkoholverbot. Bier, Wein und andere alkoholische Getränke dürfen damit auch auf den Bahnsteigen nicht mehr getrunken werden. Ausgenommen sind Gaststätten in den Bahnhöfen. Auch in Zügen bleibt Alkohol in der Regel erlaubt. Die Bahn will damit für mehr Sicherheit und weniger Müll sorgen. Wer gegen das Verbot verstößt, soll zunächst angesprochen werden. Im schlimmsten Fall droht ein Hausverbot. Der Bundestag will heute die rechtlichen Voraussetzungen für eine digitale Brieftasche zur persönlichen Identifizierung schaffen. Ab 2027 soll das Smartphone damit quasi zum Zwillingsausweis werden.
4: Normale Ausweise sollen nicht verschwinden. Die digitale Brieftasche ist als freiwilliges zusätzliches Angebot gedacht. Nutzerinnen und Nutzer können mithilfe der sogenannten EUDI-Wallet wichtige Dokumente digital auf ihrem Smartphone ablegen. Ihren Personalausweis etwa. Mittelfristig aber zum Beispiel auch Führerschein, Geburtsurkunde oder Zeugnisse. Damit soll dann vieles einfacher werden, etwa Online-Anträge beim Amt stellen, Bankkonten eröffnen, Verträge schließen, online einkaufen oder bestimmte Plattformen im Netz nutzen, wo das Alter nachgewiesen werden muss. Die Wallet soll auch grenzüberschreitend in anderen EU-Mitgliedstaaten genutzt werden können. Ronny Thorau, Berlin.
3: In der EU kommen immer mehr Elektrogeräte auf den Markt, weit mehr als entsorgt werden. In Deutschland wird besonders viel gehortet.
5: Mehr als 32 Kilogramm pro Kopf, so viele Elektrogeräte wurden 2024 im Schnitt angeschafft in der EU. Das zeigen neue Zahlen der Europäischen Statistikbehörde. In Deutschland waren es sogar noch mehr. Gleichzeitig wurden EU-weit aber nur gut 12 Kilo Elektroschrott pro Person gesammelt, um ihn zu entsorgen oder zu recyceln. Das heißt, viele nutzen ihre Geräte jahrelang oder entsorgen sie illegal, etwa im Hausmüll. Laut der Behörde werden vor allem große Geräte beliebter wie Waschmaschinen, Geschirrspüler und Solaranlagen. Thomas Brock, Nachrichtenredaktion.
3: Zum Sportfußball. Borussia Dortmund hat in der Champions League beim norwegischen Außenseiter FK Bodø/Glimt eine Niederlage kassiert. Der BVB verlor auswärts mit 0:1 und ließ damit wichtige Punkte liegen. Der VfB Stuttgart hat dagegen seine Pflichtaufgabe souverän gelöst. Die Schwaben gewannen beim slowakischen Außenseiter Slovan Bratislava mit 3:0.
2: Und jetzt noch mehr Informationen aus unserer Region.
6: Ich bin Leo Melchersmann. Heute Abend beginnt in Landau das Federweißenfest. Rund um den Rathausplatz gibt es bis Sonntag Musik, Pfälzer Spezialitäten und Weine von Landauer Winzern. Zum Auftakt wird außerdem die neue Landauer Weinhoheit gekrönt. Am Sonntag gibt es zusätzlich einen verkaufsoffenen Sonntag von 13 bis 18 Uhr. Neustadt bekommt ab Dezember eine neue ICE-Direktverbindung nach Hamburg. Der Zug fährt täglich über Kaiserslautern, Neustadt und Mannheim bis nach Hamburg. Die Fahrt dauert gut 6 Stunden. Tickets gibt es ab 23,99 Euro. Im Schnitt kosten sie rund 62 Euro. Los geht's ab dem 13. Dezember.
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0: Wer heute Morgen aus dem Fenster schaut, sieht stellenweise erstmal nicht so viel besonders. Der Nebel hängt sich teilweise ziemlich hartnäckig, auch bis zum Vormittag hinein. Es wirkt deswegen nicht so freundlich. Statt Sonne erwartet uns bis in den Nachmittag eher dichte Bewölkung. Dazu steigen die Temperaturen immerhin hoch auf bis zu 19 Grad. Ein milder, aber ziemlich grauer Oktobertag also.
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0: Eine klitzekleine Meldung habe ich für euch auf der A65 Ludwigshafen Richtung Landau. Zwischen Edenkoben und Landau-Dammheim 1 Kilometer Stau. Ihr braucht knapp 10 Minuten länger. Allen unterwegs noch eine gute und sichere Fahrt.
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0: Und mit mir Ella Dümek. Alle Wanderfans hier am Antenneland dürfen sich jetzt freuen, denn die Wanderkarte, die bis in die Grenzen hinaus nach Frankreich geht, hat sich jetzt verändert. Wie genau? Dazu gleich mehr nach 2 Songs.
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0: 10 nach 8, JC Stewart, I Need You To Hate Me, gibt's hier bei der Antenne am Donnerstagmorgen. Ohrensfels bei Landau, Hambacher Schloss bei Neustadt oder doch lieber über die Grenze ins Elsass? Wandern kann man hier bei uns im Antenneland ja wirklich ordentlich. Und jetzt kommen 45 neue Touren dazu. 2 Länder, 3 Regionen und das Ganze hat rund 42.000 Euro gekostet. Ja, ihr habt richtig gehört. Da wollen wir natürlich wissen, ob sich das gelohnt hat. Bei mir ist Matthias Proske von der Touristikgemeinschaft Baden-Elsass-Pfalz. Herr Proske, wo sind die neuen Routen und was ist alles dabei?
1: Also in allen 3 Teilräumen, im Elsass, im badischen Landesteil und in der Südpfalz, sind jetzt Wandertouren dabei für jedes Herz, alles, was das Herz begehrt. Von gemeinsamer Geschichte, Natur und Landschaft natürlich, aber auch Burgen beispielsweise, von denen haben wir hier am Oberrhein ja viele, die haben wir mit diesen Wanderwegen verknüpft und die können nun erwandert werden.
0: Also von Natur über Geschichte bis hin zu Burgen ist ja wirklich, merkt man, alles dabei. Die neue Karte verbindet Baden, Elsass und die Pfalz. Warum war es euch denn so wichtig, diese 3 Regionen miteinander zu verbinden?
1: Gerade jetzt in diesen Zeiten ist es umso wichtiger, dass wir hier an der Nahtstelle der Europäischen Union diesen Raum für die Menschen, die in diesen Grenzräumen leben, erlebbar machen. Und ich glaube, hier am Oberrhein sind wir uns schon lange einig, dass wir mehr gemeinsam haben, als dass es uns trennt. Und der Rhein als Grenze wird eigentlich gar nicht mehr wahrgenommen.
0: Und jetzt mal raus aus der Theorie und rein in die Wanderschuhe. Hast du selbst schon die neuen Touren getestet?
1: Also ich habe tatsächlich vor 1,5 Wochen die Gelegenheit gehabt, einen Teil einer dieser Strecken zu erwandern mit meiner Familie. Mein Bruder war da, der aus dem Raum Augsburg kommt und hat gemeint, ich wusste gar nicht, dass es bei Ihnen so schön ist. Also er ist sehr interessiert daran, da wiederzukommen und ich glaube, wenn das von außen so gesehen wird, dann sollten wir das selber auch so sehen.
0: Das stimmt. Unsere schöne Pfalz ist halt auch einfach ein Traum.
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1: Mit Leo Melchersmann einen schönen Donnerstag. Heute Abend beginnt in Landau das Federweißenfest. Rund um den Rathausplatz dreht sich bis Sonntag alles um regionale Weine, Musik und Pfälzer Spezialitäten. Oberbürgermeister Dominik Geißler eröffnet das Fest um 20 Uhr. Zum Auftakt wird außerdem die neue Landauer Weinhoheit gekrönt. Auf dem Festplatz schenken Landauer Winzer ihre Weine aus. Dazu gibt es unter anderem Zwiebelkuchen, Dampfnudeln, Flammkuchen und Kastanien. Am Sonntag öffnen außerdem die Geschäfte in der Innenstadt von 13 bis 18 Uhr zum verkaufsoffenen Sonntag. Für Neustadt gibt es ab Dezember eine neue ICE-Direktverbindung nach Hamburg. Laut dem Regionalverband Saarbrücken fährt der Zug täglich von Saarbrücken über Kaiserslautern und Neustadt weiter über Mannheim bis nach Hamburg. Die Fahrt dauert gut 6 Stunden. Los geht's ab dem 13. September. Tickets gibt es ab 23,99 Euro. Im Schnitt kosten sie rund 62 Euro. Allerdings ist die Verbindung zunächst nicht dauerhaft verfügbar. Ab Mitte August nächstes Jahr fährt der ICE wegen Bauarbeiten vorerst nur noch zwischen Saarbrücken und Frankfurt. In Landau wird die Zweibrücker Straße am Freitag auf Höhe der Hausnummern 44a und 46 voll gesperrt. Grund ist laut Stadtverwaltung die Aufstellung eines Baukrans für eine private Baumaßnahme. Die Sperrung gilt nur für die Arbeiten am Freitag. Danach ist die Strecke wieder halbseitig befahrbar. Umgeleitet wird über die Westbahnstraße den Westring, den Südring, die Xylanderstraße und die Schlossstraße. Die Zufahrt zum Friedhof und zum Altersheim bleibt über den südlichen Teil der Zweibrücker Straße möglich. In Deidesheim bleibt die Zukunft des geplanten Baugebiets D8 offen. Hintergrund sind laut Rheinpfalz fehlende Zustimmung von Grundstückseigentümern. Deshalb prüft die Stadt jetzt, ob die Fläche verkleinert werden kann. Ursprünglich waren rund 120 Bauplätze geplant, darunter auch bezahlbares Bauland für junge Familien. Ob eine kleinere Fläche wirtschaftlich umsetzbar ist, muss noch geklärt werden. Zunächst will die Stadt mit der Kommunalaufsicht sprechen. Und das Beste kommt zum Schluss. Die Südpfalz schmeckt jetzt noch ein bisschen regionaler. Die Streunerschorle gibt's als Apfel-, Trauben- und Rhabarberschorle, hergestellt mit Zutaten aus der Region. Mit dem Verkauf wird außerdem die Pflege der Streuobstwiesen unterstützt. Gerne mehr davon.
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2: Teilweise dichter Nebel am Morgen und später viele Wolken. Das sieht so aus heute im Antennenland der Donnerstag. Die Sonne lässt sich heute kaum blicken. Dafür wird es mit bis zu 19 Grad immerhin recht mild.
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2: Und nur eine klitzekleine Meldung habe ich für euch auf der A65 Ludwigshafen Richtung Landau zwischen Neustadt Süd und Landau Dammheim. 1 Kilometer Stau, ihr braucht knapp über 5 Minuten länger. Allen unterwegs noch eine gute und sichere Fahrt, kommt gut an.
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1: 20 vor 9, Ray Gavi mit Perfect in My Eyes hier bei der Antenne.
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8: Bleibt unser Zuhause. Wir finden ein ebenso schönes Haus mit dem Geld, das Vater uns hinterließ.
9: Welches Geld?
10: Nach dem Tod ihres Vaters verlieren die Schwestern Eleanor und Marianne Dashwood ihr Zuhause und müssen sich an ein deutlich bescheideneres Leben gewöhnen. Aber damit noch nicht genug. Auch in der Liebe läuft es wirklich kompliziert, als Edward Ferris in ihr Leben tritt. Der ältere Bruder der Frau von Eleanors Halbbruder. Ich glaube, das sagt schon alles, oder?
11: Verzeihen Sie mir, Edward Ferris.
12: Eleanor Dashwood. Ich mag ihn. Ich schätze ihn sehr.
13: Du magst ihn, du schätzt ihn sehr.
10: Eleanor entwickelt Gefühle für Edward, hält sie aber zurück. Schließlich steht seine Mutter der Beziehung im Weg. Ihre Schwester Marianne dagegen hört auf ihr Herz und verliebt sich Hals über Kopf in den charmanten John Willoughby.
11: Ich würde gerne wissen, Miss Dashwood, ob die Frage gestattet ist.
12: Ja. Der Gedanke, das eigene Glück hänge gänzlich von einem anderen Menschen ab, ist betörend. Doch nicht immer möglich.
11: Ihre Schwester wirkt glücklich.
12: Ja.
11: Selten trifft man auf solch einen Geist.
14: Hast du ihm nie gesagt, was du empfindest?
12: Wofür?
14: Die Liebe!
10: Zwischen großen Gefühlen, gesellschaftlichen Erwartungen und jeder Menge Liebeschaos müssen die beiden Schwestern herausfinden, was sie wirklich wollen. Sinn und Sinnlichkeit ist die Neuverfilmung des berühmten Romans von Jane Austen. Ein Film über Liebe, Herzschmerz und die Frage, ob man besser auf den Kopf oder doch auf den Bauch hören sollte.
12: Ein Mann sollte wenigstens den Anschein von Leidenschaft erwecken. Sonst wäre er wahrlich langweilig.
14: Ich habe hohe Ansprüche.
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1: So langsam Richtung Vormittag messen wir 9 Grad bei euch in Niederkirchen in Landau und 10 bei euch in Speyer.
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3: Ich bin Thomas Bleskin. An allen rund 5700 Bahnhöfen der Deutschen Bahn gilt ab sofort ein Alkoholverbot. Bier, Wein und andere alkoholische Getränke dürfen damit auch auf den Bahnsteigen nicht mehr getrunken werden. Ausgenommen sind Gaststätten in den Bahnhöfen und in den Zügen bleibt Alkohol in der Regel weiterhin erlaubt. Die Bahn will mit dem Verbot ihre Stationen sicherer und sauberer machen. Wer trotzdem auf dem Bahnsteig Alkohol trinkt, soll von Sicherheitskräften angesprochen werden. Im äußersten Fall kann ein Hausverbot folgen. Linke, Grüne und SPD sind auf dem Weg zu einer möglichen Regierungsbildung in Berlin einen Schritt weiter. Die drei Parteien haben sich darauf verständigt, an ihrer gemeinsamen Erklärung gegen Antisemitismus festzuhalten.
4: Die Vereinbarung soll auch in einen möglichen Koalitionsvertrag aufgenommen werden. Damit sind die Missverständnisse zwischen den Parteien ausgeräumt. Die Sondierungsgespräche sollen noch heute weitergehen. Linke, Grüne und SPD hatten vereinbart, wie sie im Falle einer Regierungszusammenarbeit mit antisemitischen Vorfällen in der Linkspartei umgehen wollen. Vorgesehen sind auch Sanktionen bis hin zum Fraktionsausschluss. Eine am Dienstag von linken Abgeordneten unterschriebene Erklärung wich davon aber teilweise ab. Grüne und SPD hatten die Sondierungsgespräche deshalb unterbrochen. David Riemer, Nachrichtenredaktion.
3: Der Bundestag will die größte Notfallreform seit Jahren beschließen. Leichte Fälle sollen künftig gar nicht erst in den Notaufnahmen landen. Wer wirklich dringend Hilfe benötigt, soll dafür schneller drankommen.
5: Stundenlang mit Schmerzen in der Notaufnahme sitzen, das soll es nicht mehr geben, verspricht Gesundheitsminister Lindemann. Wer in die Rettungsstelle gehört und wer nicht, soll künftig verstärkt schon vorab von Ärzten und Leitstellen entschieden werden, per digitaler oder telefonischer Ersteinschätzung. Ist es akut, kommt der Rettungswagen. Ist der Fall weniger dringend, reiche auch eine Arztpraxis. Das soll die verstopften Notaufnahmen entlasten. Rettungsdienste und Kassenärzte warnen. Sie befürchten, dass an ihnen durch die Reform gespart wird und damit auch an den Patienten. Tanja Wagner, Nachrichtenredaktion.
3: Zum Sportfußball. Borussia Dortmund hat in der Champions League beim norwegischen Außenseiter FK Bodø/Glimt eine Niederlage kassiert. Der BVB verlor auswärts mit 0:1 und ließ damit wichtige Punkte liegen. Der VfB Stuttgart hat dagegen seine Pflichtaufgabe souverän gelöst. Die Schwaben gewannen beim slowakischen Außenseiter Slovan Bratislava mit 3:0.
2: Und jetzt noch mehr Informationen aus unserer Region.
6: Ich bin Leo Melchersmann. Neustadt bekommt ab Dezember eine neue ICE-Direktverbindung nach Hamburg. Der Zug fährt täglich über Kaiserslautern, Neustadt und Mannheim bis nach Hamburg. Die Fahrt dauert gut 6 Stunden. Tickets gibt es ab 23,99 Euro. Im Schnitt kosten sie rund 62 Euro. Los geht's ab dem 13. Dezember. Heute Abend beginnt in Landau das Federweißenfest. Rund um den Rathausplatz gibt es bis Sonntag Musik, Pfälzer Spezialitäten und Weine von Landauer Winzern. Zum Auftakt wird außerdem die neue Landauer Weinhoheit gekrönt. Am Sonntag gibt es zusätzlich einen verkaufsoffenen Sonntag von 13 bis 18 Uhr.
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1: Der Donnerstag startet heute ziemlich trüb. Über dem Antenneland ist es am Morgen stellenweise stark neblig und auch im weiteren Tagesverlauf bleibt der Himmel größtenteils grau. Die Wolken halten sich nämlich ziemlich hartnäckig und lassen der Sonne kaum eine Chance. Bei den Temperaturen geht es trotzdem auf bis zu 19 Grad hoch, also immerhin mild, auch wenn es nicht wirklich freundlich aussieht.
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1: Keinerlei Meldungen. Es sieht gut aus auf den Straßen jetzt am Donnerstagmorgen. Wenn ihr trotzdem was gesehen habt, Staublitzer, sonstiges, dann klingelt gerne durch. Schickt eine WhatsApp direkt zu mir ins Studio an die 06341 948 948.
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1: Und mit mir Ella Dümek. Es ist Donnerstag, das heißt, der Freitag ist wirklich zum Greifen nahe. Und wenn bei euch der Terminkalender noch ziemlich leer aussieht, dann bleibt dran. Der Antenne-Freizeit-Tipp wartet auf euch.
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0: 10 nach 9, Cat Burns, Know That You're Not Alone gibt's hier bei der Antenne.
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2: Lust auf Feierabend mit Weißwurstbrezeln und einem kühlen Bier? Morgen gibt's auf dem Harter Dorfplatz in Neustadt wieder den Feierabendmarkt. Dazu spielen keine Blasmusik und an verschiedenen Ständen gibt's Honig, Delikatessen, Schmuck und Handgemachtes. Also schaut vorbei und lasst den Feierabend gemütlich ausklingen.
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1: Mit Leo Melchersmann einen schönen Donnerstag. Für Neustadt gibt es ab Dezember eine neue ICE-Direktverbindung nach Hamburg. Laut dem Regionalverband Saarbrücken fährt der Zug täglich von Saarbrücken über Kaiserslautern und Neustadt weiter über Mannheim bis nach Hamburg. Die Fahrt dauert gut 6 Stunden. Los geht's ab dem 13. September. Tickets gibt es ab 23,99 Euro. Im Schnitt kosten sie rund 62 Euro. Allerdings ist die Verbindung zunächst nicht dauerhaft verfügbar. Ab Mitte August nächstes Jahr fährt der ICE wegen Bauarbeiten vorerst nur noch zwischen Saarbrücken und Frankfurt. Heute Abend beginnt in Landau das Federweißenfest. Rund um den Rathausplatz dreht sich bis Sonntag alles um regionale Weine, Musik und Pfälzer Spezialitäten. Oberbürgermeister Dominik Geißler eröffnet das Fest um 20 Uhr. Zum Auftakt wird außerdem die neue Landauer Weinhoheit gekrönt. Auf dem Festplatz schenken Landauer Winzer ihre Weine aus. Dazu gibt es unter anderem Zwiebelkuchen, Dampfnudeln, Flammkuchen und Kastanien. Am Sonntag öffnen außerdem die Geschäfte in der Innenstadt von 13 bis 18 Uhr zum verkaufsoffenen Sonntag. In Deidesheim bleibt die Zukunft des geplanten Baugebiets D8 offen. Hintergrund sind laut Rheinpfalz fehlende Zustimmung von Grundstückseigentümern. Deshalb prüft die Stadt jetzt, ob die Fläche verkleinert werden kann. Ursprünglich waren rund 120 Bauplätze geplant, darunter auch bezahlbares Bauland für junge Familien. Ob eine kleinere Fläche wirtschaftlich umsetzbar ist, muss noch geklärt werden. Zunächst will die Stadt mit der Kommunalaufsicht sprechen. In Landau wird die Zweibrücker Straße am Freitag auf Höhe der Hausnummern 44a und 46 voll gesperrt. Grund ist laut Stadtverwaltung die Aufstellung eines Baukrans für eine private Baumaßnahme. Die Sperrung gilt nur für die Arbeiten am Freitag. Danach ist die Strecke wieder halbseitig befahrbar. Umgeleitet wird über die Westbahnstraße den Westring, den Südring, die Xylanderstraße und die Schlossstraße. Die Zufahrt zum Friedhof und zum Altersheim bleibt über den südlichen Teil der Zweibrücker Straße möglich. Und das Beste kommt zum Schluss. Zwei Speyerer haben neben ihren Vollzeitjobs ihr eigenes Spritzgetränk auf die Beine gestellt. Memories steht für Sommerabende mit Freunden und gibt's aktuell als Granatapfel-Bitterorange. Die erste Palette mit mehr als 600 Flaschen war nach 4 Monaten ausverkauft. Weiter so.
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2: Nebel und viele Wolken bestimmen heute den Morgen. Später wird es zwar milder mit bis zu 19 Grad, die Sonne macht sich aber heute wirklich ziemlich rar.
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2: Und es staut sich aktuell auf der A65 Ludwigshafen Richtung Landau zwischen Neustadt Süd und Landau Dammheim 1 Kilometer Stau. Knapp über 5 Minuten seid ihr länger unterwegs. Ein bisschen länger dauert es noch auf der A65 Landau Richtung Karlsruhe zwischen Wörth-Dorschberg und Maximiliansau 1 Kilometer Stau. 10 Minuten Zeitverzögerung habt ihr da. Allen zusammen noch eine gute und sichere Fahrt.
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0: Für alle Rap-Fans in Landau-Neustadt und darüber hinaus müsste es die Nachricht der Woche gewesen sein. Der Angeklagte Duane Davis im Mordprozess an Tupac hat ein Urteil bekommen. Alle Einzelheiten hat jetzt meine Kollegin Helena für uns einmal zusammengefasst. Hallo.
1: Hallöchen. Ja, super viele haben ja richtig gespannt auf den Prozess geguckt. Ich gebe nochmal einen kleinen Rückblick. Mhm. Tupac wurde am 7. September 1996 durch ein Drive-By-Shooting erschossen. Mhm. Ganz lange fehlten ausreichend Beweise, um den Fall auch vor Gericht zu bringen, bis Duane Davis, besser bekannt als Kev D, in seinen selbst veröffentlichten Memorien die Beteiligung an den Tod von Tupac einfach selber zugegeben hat.
0: Eine crazy Story, ja, muss ich sagen. Was haben die Gerichtsprozesse denn jetzt ergeben, aber?
1: Ja, der Angeklagte Duane Davis wurde tatsächlich jetzt zu 40 Jahren Haft verurteilt. Okay. Die Verurteilung hat in Las Vegas stattgefunden. Wichtig ist, Davis wurde nicht vorgeworfen, selbst den Rapper erschossen zu haben. Aha. Die Geschworenen haben es aber als erwiesen angesehen, dass Davis als Drahtzieher für den Tod von Tupac eben mitverantwortlich war.
0: Okay. 40 Jahre nach dem Mord. Also ich finde das schon eine sehr lange Zeit. Er ist ja auch nicht mehr der Jüngste, oder?
1: Das stimmt. Duane Davis ist 63 Jahre alt. Heißt, er wird damit voraussichtlich den Rest seines Lebens im Gefängnis verbringen. Nach der Strafverkündung gegen Davis kündigte sein Anwalt allerdings an, in Berufung zu gehen. Er sagte, die Staatsanwaltschaft habe zu lange mit der Anklage gewartet. Mhm. Und es würde außerdem keine physischen Beweise geben, die seinen Mandanten mit den Schüssen in Verbindung bringen würden. Es bleibt also spannend.
0: Danke dir, Helena, für die Infos. Gerne. Wir halten euch natürlich auch auf dem Laufenden.
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0: uns um Vormittag hin bleibt es frisch draußen mit 11 Grad in Lachenspeyer-Dorf-Ransbach und 10 bei euch in Annweiler.
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2: Ich bin Thomas Bleskin. Ab heute gilt an den 5.700 Bahnhöfen der Deutschen Bahn ein bundesweites Alkoholverbot. Das Verbot umfasst den gesamten Bahnhofsbereich, einschließlich der Bahnsteige, sowie in einigen Kommunen auch die Vorplätze. In gastronomischen Betrieben innerhalb der Bahnhöfe ist der Konsum von Alkohol weiterhin gestattet. Eine bezahlbare Wohnung zu finden bleibt in Deutschland weiter Glückssache. Im dritten Quartal stiegen die Mieten von angebotenen Wohnungen um 1,2% im Vergleich zum Vorquartal, teilt das Kiel-Institut für Weltwirtschaft mit. Im Vergleich zum letzten Jahr waren es sogar 3,7%. Vor allem in Großstädten hat sich der Mietenanstieg erneut beschleunigt.
3: Am stärksten gestiegen sind die Mieten im dritten Quartal in Berlin und Düsseldorf. Im Jahresvergleich liegt Hamburg an der Spitze mit einem Plus von fast 7%. Aber auch jenseits der Metropolen wird es immer teurer. In Bochum, Augsburg und Mannheim waren Mietwohnungen zwischen 5 und mehr als 6% teurer als noch vor einem Jahr. Das gilt für neue Mietverträge, aber auch für Bestandswohnungen. Dazu kommen für Mieter steigende Nebenkosten wegen der hohen Energiepreise, die Vermieter weitergeben. Diana Kramer, Nachrichtenredaktion.
2: Die Zusatzbeiträge zur gesetzlichen Krankenversicherung bleiben auch im kommenden Jahr stabil. Das verspricht Bundesgesundheitsminister Carsten Linnemann mit Blick auf das aktuelle Ergebnis des Schätzerkreises. Der geht weiter von einem durchschnittlichen Zusatzbeitragssatz von 2,9% aus. Für die Kassen ist das aber nur ein Orientierungswert.
4: Die finanzielle Lage der Krankenkassen bleibt angespannt. Deshalb müssen viele Versicherte schon jetzt Zusatzbeiträge über dem Orientierungswert zahlen. Das tatsächliche Niveau liegt im Schnitt bei 3,1% und kann je nach Kasse höher oder niedriger ausfallen. Teilweise geht's rauf bis auf knapp 4,5%. Auch die Grünen im Bundestag rechnen damit, dass der Durchschnittssatz auch im kommenden Jahr wieder höher ausfallen wird als die vorgegebenen 2,9%. Der Zusatzbeitrag kommt zum allgemeinen Beitrag zur gesetzlichen Krankenversicherung von 14,6% des Bruttolohns noch obendrauf. Katrin Müller, Nachrichtenredaktion.
2: Immer mehr Azubis haben Nachholbedarf beim Schulwissen, das stellt der Unternehmerverband Niedersachsen fest. Es fehle schon an Grundsätzlichem, gutem Lesen oder einem Gefühl für Zahlen. Manche Unternehmen stellen inzwischen auf eigene Kosten Lehrkräfte ein, damit ihre Azubis überhaupt erst ausbildungsreif werden.
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5: Ich bin Leo Melchersmann. Heute Abend beginnt in Landau das Federweißenfest. Rund um den Rathausplatz gibt es bis Sonntag Musik, Pfälzer Spezialitäten und Weine von Landauer Winzern. Zum Auftakt wird außerdem die neue Landauer Weinhoheit gekrönt. Am Sonntag gibt es zusätzlich einen verkaufsoffenen Sonntag von 13 bis 18 Uhr. Neustadt bekommt ab Dezember eine neue ICE-Direktverbindung nach Hamburg. Der Zug fährt täglich über Kaiserslautern, Neustadt und Mannheim bis nach Hamburg. Die Fahrt dauert gut 6 Stunden. Tickets gibt es ab 23,99 Euro. Im Schnitt kosten sie rund 62 Euro. Los geht's ab dem 13. Dezember.
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0: Viel Sonne gibt's heute leider nicht zu holen. Am Vormittag kann es stellenweise noch ziemlich neblig sein und danach bleibt der Himmel überwiegend stark bewölkt. Die Wolken machen heute kaum Platz für ein paar Sonnenstrahlen. Immerhin steigen die Temperaturen auf bis zu 19 Grad. Es wird also relativ mild, auch wenn es draußen eher nach einem grauen Herbsttag aussieht.
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0: Es gibt keinerlei Meldungen für euch. Die Straßen sind aktuell frei. Ich wünsche allen unterwegs aber noch eine gute und sichere Fahrt. Kommt gut an.
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0: Und mit mir Ella Dümig. Die Weinernte ist vorbei. Der neue Wein der Federweißen wird ja schon ausgeschenkt. Heißt, was machen jetzt die Winzer eigentlich für den Rest des Jahres? Sind die jetzt arbeitslos? Wir haben uns das gefragt und auch mal ganz frech im Weingut nachgefragt. Gleich dazu mehr nach 2 Songs.
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0: 10 nach 10, Zoe Wees und Control gibt's hier am Donnerstagvormittag bei der Antenne. Der Weihnachtsmann muss ja bekanntlicherweise nur im Dezember arbeiten und dann macht er ganz lange Ferien. Ja, das ist vermutlich nur ein weit verbreiteter Mythos, den es nicht nur in Landau und Neustadt gibt. Ähnliches könnte man doch auch eigentlich von den Winzern behaupten. Die arbeiten doch nur im Herbst, oder? Ich meine, immerhin sieht man doch die Traktoren und Vollernter vermehrt jetzt im Herbst. Da ist doch die absolute Hochzeit. Philipp, Kellermeister vom Weingut Diehl, weiß das sicher ganz genau.
1: Wir haben als Winzer immer nur einmal im Jahr die Möglichkeit, unseren Grundstock fürs folgende Jahr zu legen. Und das ist nun mal im Herbst. Das heißt, die Arbeit ist sehr aufwendig und intensiv. Man muss sich besonders viel Mühe geben, um den Rest vom Jahr davon zu profitieren.
0: Das heißt, ab sofort legt ihr die Füße hoch?
1: Also hier in der Kellerei geht es dann letztendlich damit weiter, dass die vergorenen Weine ja weiterverarbeitet werden. Nach der Gärung ist das Produkt ja noch nicht fertig, sondern meistens ist es noch trüb und auf keinen Fall ist es schon in Flaschen. Das heißt, es wird filtriert, wird abgefüllt und natürlich nicht alles auf einmal, sondern übers Jahr verteilt. Unterschiedliche Rebsorten, unterschiedliche Produkte und da ist das ganze Jahr was zu tun.
0: Apropos das ganze Jahr etwas zu tun, hat man als Winzer auch das ganze Jahr über einen Schwips? Ich meine, ihr probiert doch euren Wein sicher täglich.
1: Nein, auf keinen Fall. Probieren und trinken sind ja immer zwei Paar Schuhe. Also von daher probieren schon recht häufig. Ganz besonders jetzt im Herbst, wenn es gut läuft, jeden Tag einmal.
0: Na dann ist es vielleicht doch besser, wenn man als Winzer oder Kellermeister privat lieber Bier trinkt. Dann bleibt mehr für uns im Antenneland.
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1: Mit Leo Melchersmann einen schönen Donnerstag. Heute Abend beginnt in Landau das Federweißenfest. Rund um den Rathausplatz dreht sich bis Sonntag alles um regionale Weine, Musik und Pfälzer Spezialitäten. Oberbürgermeister Dominik Geißler eröffnet das Fest um 20 Uhr. Zum Auftakt wird außerdem die neue Landauer Weinhoheit gekrönt. Auf dem Festplatz schenken Landauer Winzer ihre Weine aus. Dazu gibt es unter anderem Zwiebelkuchen, Dampfnudeln, Flammkuchen und Kastanien. Am Sonntag öffnen außerdem die Geschäfte in der Innenstadt von 13 bis 18 Uhr zum verkaufsoffenen Sonntag. Für Neustadt gibt es ab Dezember eine neue ICE-Direktverbindung nach Hamburg. Laut dem Regionalverband Saarbrücken fährt der Zug täglich von Saarbrücken über Kaiserslautern und Neustadt weiter über Mannheim bis nach Hamburg. Die Fahrt dauert gut 6 Stunden. Los geht's ab dem 13. September. Tickets gibt es ab 23,99 Euro. Im Schnitt kosten sie rund 62 Euro. Allerdings ist die Verbindung zunächst nicht dauerhaft verfügbar. Ab Mitte August nächstes Jahr fährt der ICE wegen Bauarbeiten vorerst nur noch zwischen Saarbrücken und Frankfurt. In Landau wird die Zweibrücker Straße am Freitag auf Höhe der Hausnummern 44a und 46 voll gesperrt. Grund ist laut Stadtverwaltung die Aufstellung eines Baukrans für eine private Baumaßnahme. Die Sperrung gilt nur für die Arbeiten am Freitag. Danach ist die Strecke wieder halbseitig befahrbar. Umgeleitet wird über die Westbahnstraße den Westring, den Südring, die Xylanderstraße und die Schlossstraße. Die Zufahrt zum Friedhof und zum Altersheim bleibt über den südlichen Teil der Zweibrücker Straße möglich. In Deidesheim bleibt die Zukunft des geplanten Baugebiets D8 offen. Hintergrund sind laut Rheinpfalz fehlende Zustimmung von Grundstückseigentümern. Deshalb prüft die Stadt jetzt, ob die Fläche verkleinert werden kann. Ursprünglich waren rund 120 Bauplätze geplant, darunter auch bezahlbares Bauland für junge Familien. Ob eine kleinere Fläche wirtschaftlich umsetzbar ist, muss noch geklärt werden. Zunächst will die Stadt mit der Kommunalaufsicht sprechen. Und das Beste kommt zum Schluss. Die Südpfalz schmeckt jetzt noch ein bisschen regionaler. Die Streunerschorle gibt's als Apfel-, Trauben- und Rhabarberschorle, hergestellt mit Zutaten aus der Region. Mit dem Verkauf wird außerdem die Pflege der Streuobstwiesen unterstützt. Gerne mehr davon.
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2: Der Nebel hält sich in Teilen vom Antenneland noch, danach bleibt es stark bewölkt. Die Sonne bekommen wir heute eher gar nicht zu sehen. Dafür gibt es bis zu 19 Grad.
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2: Es sieht gut aus auf den Straßen, nichts ist los. Habt ihr aber was gesehen, einen Stau, Blitzer oder sonstiges, dann klingelt gerne durch oder schickt eine WhatsApp an die 06341 94 8 94 8. Gute Fahrt!
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4: Im frühen Handel zeigt sich eine behauptete Tendenz am deutschen Aktienmarkt. Der DAX präsentiert sich mit 25.299 Punkten im Vergleich zu gestern so gut wie unverändert. Die hohe US-Inflationsrate von gestern verunsichert die Anleger weiter. Außerdem kam es an den asiatischen Börsen, vor allem in Südkorea, zu einem Ausverkauf der Halbleiter- und KI-Aktien. Der DAX zeigt sich da jedoch aktuell robust. Großer Verlierer ist dann auch Infineon mit einem Minus von zunächst 9%. Schwach werden auch Siemens Energy und Hochtief notiert. Auf der Gewinnerseite sehen wir dagegen Scout24, die Deutsche Telekom und die Rückversicherungswerte. Der Eurokurs hat sich am Vormittag auf 1,1214 erholt. Aus Frankfurt, Klaus Bente.
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0: 20 vor 11. The Weeknd mit Dancing in the Flames gibt's hier bei der Antenne am Donnerstagvormittag. Ich bin Ella Dümek, hi. Oh, oh, liebe Leute zwischen Neustadt, Speyer, Bad Dürkheim und Co. Merkt euch jetzt folgenden Termin, denn packt die gute Laune ein und lasst das Auto auch mal lieber stehen, denn ab heute bis Sonntag heißt's in Landau wieder Prost! Das Federweißerfest ist nämlich wieder am Start. Mitten in der Altstadt wird geschlemmt, gesüffelt und gefeiert, was das Zeug hält. Frischer Federweißer direkt vom Winzer. Zwiebelkuchen, Live-Musik und alles wirklich, was das Pfälzer Herz begehrt. Egal ob Weinkenner oder nicht, es wird einfach nur wunderbar. Also kommt vorbei, ab heute um 20 Uhr geht's los. Landau in der Innenstadt beim Federweißerfest.
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1: Na, wer ist schon bereit auf die Mittagspause? Also ich wäre es definitiv, aber draußen werde ich es wahrscheinlich nicht verbringen, denn es sind nur 13 Grad in Hasloch, Neustadt und auch bei euch in Landau.
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3: Ich bin Thomas Bleskin. An allen rund 5700 Bahnhöfen der Deutschen Bahn gilt seit heute ein Alkoholverbot. Damit dürfen Bier, Wein und andere alkoholische Getränke auch auf den Bahnsteigen nicht mehr konsumiert werden.
4: An einigen Bahnhöfen gilt das Alkoholkonsumverbot schon. Jetzt ist es bundesweiter Standard. Heißt, Sekt, Bier und Co. sind in Bahnhofsgebäuden, auf den Bahnsteigen und vielerorts auch auf den Vorplätzen tabu. Das soll für weniger Konflikte, mehr Sicherheit und mehr Sauberkeit sorgen. Verkauft werden darf Alkohol aber auch an Kiosken in Bahnhöfen weiter und in den Zügen darf auch weiterhin auf den Feierabend oder den Urlaubsbeginn angestoßen werden. Bei Großereignissen oder Fußballspielen will die Bahn bei der Umsetzung des Verbots mit Augen vorgehen. Diana Kramer, Nachrichtenredaktion.
3: Die Staats- und Regierungschefs der 27 EU-Länder kommen heute zu ihrem Herbstgipfel in Brüssel zusammen. Bei dem zweitägigen Treffen soll es um die weitere Unterstützung der Ukraine und die Handelsbeziehungen zu China gehen. Im Mittelpunkt steht allerdings der Haushaltsstreit um die EU-Finanzen.
5: Zentraler Streitpunkt ist die EU-Haushaltsplanung für die Jahre 2028 bis 2034. Die Kommission hat 2 Billionen Euro vorgeschlagen, rund 800 Milliarden mehr als bisher. Jene Länder, die vor allem Geld bekommen, finden das gut. Die Staaten, die vor allem zahlen müssen, weniger. Deutschland und andere, sogenannte Nettozahler, lehnen die massive Steigerung auch massiv ab. Im Hintergrund steht auch viel Innenpolitik, beispielsweise Wahlen in Frankreich, Spanien und Italien. Eine Einigung gibt es heute jedenfalls. Falls nicht. Dieter Ebeling, Brüssel.
3: Tragisches Unglück in Pakistan. In der Stadt Peshawar ist das Dach einer Schule eingestürzt. Laut örtlichen Behörden sind dabei mindestens 21 Schüler ums Leben gekommen. Die genauen Ursachen des Einsturzes sind noch nicht bekannt. Nach einem Messerangriff an einer Schule in Albstadt im Zollernalbkreis sitzt ein 15-Jähriger in Untersuchungshaft. Er soll eine Lehrerin zunächst mit der Faust attackiert und sie sowie einen 11-jährigen Schüler mit einem Küchenmesser verletzt haben. Polizei und Staatsanwaltschaft werfen ihm versuchten Totschlag und zweifache gefährliche Körperverletzung vor. Das Motiv des Jugendlichen ist noch unklar.
2: Und jetzt noch mehr Informationen aus unserer Region.
6: Ich bin Leo Melchersmann. Neustadt bekommt ab Dezember eine neue ICE-Direktverbindung nach Hamburg. Der Zug fährt täglich über Kaiserslautern, Neustadt und Mannheim bis nach Hamburg. Die Fahrt dauert gut 6 Stunden. Tickets gibt es ab 23,99 Euro. Im Schnitt kosten sie rund 62 Euro. Los geht's ab dem 13. Dezember. Heute Abend beginnt in Landau das Federweißenfest. Rund um den Rathausplatz gibt es bis Sonntag Musik, Pfälzer Spezialitäten und Weine von Landauer Winzern. Zum Auftakt wird außerdem die neue Landauer Weinhoheit gekrönt. Am Sonntag gibt es zusätzlich einen verkaufsoffenen Sonntag von 13 bis 18 Uhr.
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1: Auch Richtung Mittag bleibt es heute ziemlich grau. Über dem Antennenland halten sich weiterhin viele dichte Wolken und die Sonne schafft es kaum durch. Immerhin wird es bis zu 19 Grad recht mild auch noch. Morgen sieht das Ganze dann schon freundlicher aus. Besonders mittags bekommen wir wieder mehr Sonne zu sehen und mit bis zu 20 Grad wird es auch noch ein bisschen wärmer.
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1: Es gibt keinerlei Meldungen für euch. Die Straßen sind aktuell frei. Ich wünsche allen unterwegs aber noch eine gute und sichere Fahrt. Kommt gut an.
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1: Und mit mir Ella Dümek. Ja, eins kann man gut bei uns im Antenneland und das ist Wandern durch unsere wunderbaren Berge, durch den Pfälzerwald und noch drüber hinaus. Jetzt kommen länderübergreifende Routen noch dazu. Welche genau und wo sie lang führen, dazu gleich mehr nach zwei Songs.
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0: 10 nach 11, Milo mit My Lucky Day hier bei der Antenne. Ohrenfels bei Landau, Hambacher Schloss bei Neustadt oder doch lieber über die Grenze ins Elsass? Wandern kann man hier bei uns im Antenneland ja wirklich ordentlich. Und jetzt kommen 45 neue Touren dazu. 2 Länder, 3 Regionen und das Ganze hat rund 42.000 Euro gekostet. Ja, ihr habt richtig gehört. Da wollen wir natürlich wissen, ob sich das gelohnt hat. Bei mir ist Matthias Proske von der Touristikgemeinschaft Baden-Elsass-Pfalz. Herr Proske, wo sind die neuen Routen und was ist alles dabei?
1: Also in allen 3 Teilräumen, im Elsass, im badischen Landesteil und in der Südpfalz, sind jetzt Wandertouren dabei für jedes Herz, alles, was das Herz begehrt. Von gemeinsamer Geschichte, Natur und Landschaft natürlich, aber auch Burgen beispielsweise, von denen haben wir hier am Oberrhein ja viele, die haben wir mit diesen Wanderwegen verknüpft und die können nun erwandert werden.
0: Also von Natur über Geschichte bis hin zu Burgen ist ja wirklich, merkt man, alles dabei. Die neue Karte verbindet Baden, Elsass und die Pfalz. Warum war es euch denn so wichtig, diese 3 Regionen miteinander zu verbinden?
1: Gerade jetzt in diesen Zeiten ist es umso wichtiger, dass wir hier an der Nahtstelle der Europäischen Union diesen Raum für die Menschen, die in diesen Grenzräumen leben, erlebbar machen. Und ich glaube, hier am Oberrhein sind wir uns schon lange einig, dass wir mehr gemeinsam haben, als dass es uns trennt. Und der Rhein als Grenze wird eigentlich gar nicht mehr wahrgenommen.
0: Und jetzt mal raus aus der Theorie und rein in die Wanderschuhe. Hast du selbst schon die neuen Touren getestet?
1: Also ich habe tatsächlich vor 1,5 Wochen die Gelegenheit gehabt, einen Teil einer dieser Strecken zu erwandern mit meiner Familie. Mein Bruder war da, der aus dem Raum Augsburg kommt und hat gemeint, ich wusste gar nicht, dass es bei Ihnen so schön ist. Also er ist sehr interessiert daran, da wiederzukommen und ich glaube, wenn das von außen so gesehen wird, dann sollten wir das selber auch so sehen.
0: Das stimmt. Unsere schöne Pfalz ist halt auch einfach ein Traum.
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1: Mit Leo Melchersmann einen schönen Donnerstag. Für Neustadt gibt es ab Dezember eine neue ICE-Direktverbindung nach Hamburg. Laut dem Regionalverband Saarbrücken fährt der Zug täglich von Saarbrücken über Kaiserslautern und Neustadt weiter über Mannheim bis nach Hamburg. Die Fahrt dauert gut 6 Stunden. Los geht's ab dem 13. September. Tickets gibt es ab 23,99 Euro. Im Schnitt kosten sie rund 62 Euro. Allerdings ist die Verbindung zunächst nicht dauerhaft verfügbar. Ab Mitte August nächstes Jahr fährt der ICE wegen Bauarbeiten vorerst nur noch zwischen Saarbrücken und Frankfurt. Heute Abend beginnt in Landau das Federweißenfest. Rund um den Rathausplatz dreht sich bis Sonntag alles um regionale Weine, Musik und Pfälzer Spezialitäten. Oberbürgermeister Dominik Geißler eröffnet das Fest um 20 Uhr. Zum Auftakt wird außerdem die neue Landauer Weinhoheit gekrönt. Auf dem Festplatz schenken Landauer Winzer ihre Weine aus. Dazu gibt es unter anderem Zwiebelkuchen, Dampfnudeln, Flammkuchen und Kastanien. Am Sonntag öffnen außerdem die Geschäfte in der Innenstadt von 13 bis 18 Uhr zum verkaufsoffenen Sonntag. In Deidesheim bleibt die Zukunft des geplanten Baugebiets D8 offen. Hintergrund sind laut Rheinpfalz fehlende Zustimmung von Grundstückseigentümern. Deshalb prüft die Stadt jetzt, ob die Fläche verkleinert werden kann. Ursprünglich waren rund 120 Bauplätze geplant, darunter auch bezahlbares Bauland für junge Familien. Ob eine kleinere Fläche wirtschaftlich umsetzbar ist, muss noch geklärt werden. Zunächst will die Stadt mit der Kommunalaufsicht sprechen. In Landau wird die Zweibrücker Straße am Freitag auf Höhe der Hausnummern 44a und 46 voll gesperrt. Grund ist laut Stadtverwaltung die Aufstellung eines Baukrans für eine private Baumaßnahme. Die Sperrung gilt nur für die Arbeiten am Freitag. Danach ist die Strecke wieder halbseitig befahrbar. Umgeleitet wird über die Westbahnstraße den Westring, den Südring, die Xylanderstraße und die Schlossstraße. Die Zufahrt zum Friedhof und zum Altersheim bleibt über den südlichen Teil der Zweibrücker Straße möglich. Und das Beste kommt zum Schluss. Zwei Speyerer haben neben ihren Vollzeitjobs ihr eigenes Spritzgetränk auf die Beine gestellt. Memories steht für Sommerabende mit Freunden und gibt's aktuell als Granatapfel-Bitterorange. Die erste Palette mit mehr als 600 Flaschen war nach 4 Monaten ausverkauft. Weiter so.
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2: Ja, heute bleibt es bei vielen Wolken und bis zu 19 Grad. Morgen gibt es dann vor allem mittags wieder mehr Sonne und sogar über 20 Grad.
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2: Es sieht gut aus auf den Straßen, nichts ist los. Habt ihr aber was gesehen, einen Staumblitzer oder sonstiges, dann klingelt gerne durch oder schickt eine WhatsApp an die 06341 94 8 94 8. Gute Fahrt!
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0: Wir machen uns bereit für die Mittagspause mit Glass Tiger Don't Forget Me hier bei der Antenne. Ich bin Ella Dümek.
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2: 15. Oktober 1984. Herbert Grönemeyer steigt mit Alkohol in die Charts ein.
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2: Herbert Grönemeyer will auf die Bühne. Das weiß er schon als Kind. Seit er 8 ist, spielt er Klavier. Auf dem Gymnasium singt er im Schulchor und arbeitet nebenher im Schauspielhaus Bochum. Als Pianist verdient er da ein bisschen Geld nebenbei, manchmal aber auch als Schauspieler. Was immer gebraucht wird, Herbert ist da. Sein markantes Gesicht und seine durchdringende Stimme fallen auf. Er bekommt erste Rollen in deutschsprachigen Filmproduktionen und auch einen Plattenvertrag. Jahrelang läuft das beides nebeneinander. Schauspielerei und Musik. Ende der 70er aber merkt er, dass es so nicht weitergeht. Er liebt beides, kann aber natürlich immer nur 50% seiner Kraft investieren. Um wirklich ein Star zu werden, muss man alles geben. Also beschließt er, die Schauspielerei sein zu lassen und konzentriert sich nun voll auf die Musik. Aber das ist gar nicht so einfach wie gedacht. Die ersten Alben interessieren irgendwie niemanden. 1984 wechselt er dann das Label und will noch einmal neu angreifen. Mit 4630 Bochum. Doch die Verantwortlichen bei der Plattenfirma haben Zweifel und sagen, ach Mensch, Bochum, es könnte sein, dass das schon in Gelsenkirchen niemanden mehr interessiert. Doch Herbert Grönemeyer setzt sich durch und behält seinen Dickkopf und den Albumstitel 4630 Bochum. Der Rest ist Geschichte. Naja, und mit auf der Platte ist auch dieser Song, Alkohol.

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1: Mittagspause messen wir 15 Grad in Niederkirchen, in Bad Bergzabern und bei euch in Speyer sogar 16.
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4: Ich bin Thomas Bleskin. Ab heute gilt an den 5.700 Bahnhöfen der Deutschen Bahn ein bundesweites Alkoholverbot. Das Verbot umfasst den gesamten Bahnhofsbereich, einschließlich der Bahnsteige, sowie in einigen Kommunen auch die Vorplätze. In gastronomischen Betrieben innerhalb der Bahnhöfe ist der Konsum von Alkohol weiterhin gestattet. Eine bezahlbare Wohnung zu finden bleibt in Deutschland weiter Glückssache. Im dritten Quartal stiegen die Mieten von angebotenen Wohnungen um 1,2% im Vergleich zum Vorquartal, teilt das Kiel-Institut für Weltwirtschaft mit. Im Vergleich zum letzten Jahr waren es sogar 3,7%. Vor allem in Großstädten hat sich der Mietenanstieg erneut beschleunigt.
5: Am stärksten gestiegen sind die Mieten im dritten Quartal in Berlin und Düsseldorf. Im Jahresvergleich liegt Hamburg an der Spitze mit einem Plus von fast 7%. Aber auch jenseits der Metropolen wird es immer teurer. In Bochum, Augsburg und Mannheim waren Mietwohnungen zwischen 5 und mehr als 6% teurer als noch vor einem Jahr. Das gilt für neue Mietverträge, aber auch für Bestandswohnungen. Dazu kommen für Mieter steigende Nebenkosten wegen der hohen Energiepreise, die Vermieter weitergeben. Diana Kramer, Nachrichtenredaktion.
4: Die Zusatzbeiträge zur gesetzlichen Krankenversicherung bleiben auch im kommenden Jahr stabil. Das verspricht Bundesgesundheitsminister Carsten Linnemann mit Blick auf das aktuelle Ergebnis des Schätzerkreises. Der geht weiter von einem durchschnittlichen Zusatzbeitragssatz von 2,9% aus. Für die Kassen ist das aber nur ein Orientierungswert.
6: Die finanzielle Lage der Krankenkassen bleibt angespannt. Deshalb müssen viele Versicherte schon jetzt Zusatzbeiträge über dem Orientierungswert zahlen. Das tatsächliche Niveau liegt im Schnitt bei 3,1% und kann je nach Kasse höher oder niedriger ausfallen. Teilweise geht's rauf bis auf knapp 4,5%. Auch die Grünen im Bundestag rechnen damit, dass der Durchschnittssatz auch im kommenden Jahr wieder höher ausfallen wird als die vorgegebenen 2,9%. Der Zusatzbeitrag kommt zum allgemeinen Beitrag zur gesetzlichen Krankenversicherung von 14,6% des Bruttolohns noch obendrauf. Katrin Müller, Nachrichtenredaktion.
4: Immer mehr Azubis haben Nachholbedarf beim Schulwissen, das stellt der Unternehmerverband Niedersachsen fest. Es fehle schon an Grundsätzlichem, gutem Lesen oder einem Gefühl für Zahlen. Manche Unternehmen stellen inzwischen auf eigene Kosten Lehrkräfte ein, damit ihre Azubis überhaupt erst ausbildungsreif werden.
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7: Ich bin Leo Melchersmann. Heute Abend beginnt in Landau das Federweißenfest. Rund um den Rathausplatz gibt es bis Sonntag Musik, Pfälzer Spezialitäten und Weine von Landauer Winzern. Zum Auftakt wird außerdem die neue Landauer Weinhoheit gekrönt. Am Sonntag gibt es zusätzlich einen verkaufsoffenen Sonntag von 13 bis 18 Uhr. Neustadt bekommt ab Dezember eine neue ICE-Direktverbindung nach Hamburg. Der Zug fährt täglich über Kaiserslautern, Neustadt und Mannheim bis nach Hamburg. Die Fahrt dauert gut 6 Stunden. Tickets gibt es ab 23,99 Euro. Im Schnitt kosten sie rund 62 Euro. Los geht's ab dem 13. Dezember.
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1: Die Sonne macht sich heute weiterhin ziemlich rar. Auch Richtung Mittag halten sich viele Wolken und daran ändert sich bis zum Nachmittag kaum etwas. Bei den Temperaturen geht es immerhin auf rund 19 Grad. Wer auf schöneres Wetter wartet, darf sich aber auf morgen freuen. Am Freitag lockert es besonders zur Mittagszeit wieder auf. Die Sonne zeigt sich häufiger und wir knacken sogar die 20 Grad Marke.
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1: Es gibt keinerlei Meldungen für euch. Die Straßen sind aktuell frei. Ich wünsche allen unterwegs aber noch eine gute und sichere Fahrt. Kommt gut an.
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1: Und mit mir Ella Dümek. Seit knapp 3 Jahrzehnten war es der Cold Case eigentlich in der Rap-Geschichte. Und jetzt ist der Mord anscheinend aufgeklärt worden. Eine Mörder wurde nämlich verurteilt. Wer genau und natürlich um welchen Case es sich handelt, das hört ihr gleich, dazu mehr nach 2 Songs.
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0: Mittagspause steht an und Blake Rose Lost gibt's hier bei der Antenne. Für alle Rap-Fans in Landau-Neustadt und darüber hinaus müsste es die Nachricht der Woche gewesen sein. Der Angeklagte Duane Davis im Mordprozess an Tupac hat ein Urteil bekommen. Alle Einzelheiten hat jetzt meine Kollegin Helena für uns einmal zusammengefasst. Hallo.
1: Hallöchen. Ja, super viele haben ja richtig gespannt auf den Prozess geguckt. Ich gebe nochmal einen kleinen Rückblick. Tupac wurde am 7. September 1996 durch ein Drive-By-Shooting erschossen. Mhm. Ganz lange Fäden ausreichend Beweise, um den Fall auch vor Gericht zu bringen, bis Duane Davis, besser bekannt als Kev D, in seinen selbst veröffentlichten Memorien die Beteiligung an den Tod von Tupac einfach selber zugegeben hat.
0: Eine crazy Story, ja. Muss ich sagen. Was haben die Gerichtsprozesse denn jetzt ergeben aber?
1: Ja, der Angeklagte Duane Davis wurde tatsächlich jetzt zu 40 Jahren Haft verurteilt. Okay. Die Verurteilung hat in Las Vegas stattgefunden. Wichtig ist, Davis wurde nicht vorgeworfen, selbst den Rapper erschossen zu haben. Aha. Die Geschworenen haben es aber als erwiesen angesehen, dass Davis als Drahtzieher für den Tod von Tupac eben mitverantwortlich war.
0: 40 Jahre nach dem Mord. Also ich finde das schon eine sehr lange Zeit. Der ist ja auch nicht mehr der Jüngste, oder?
1: Das stimmt. Duane Davis ist 63 Jahre alt. Heißt, er wird damit voraussichtlich den Rest seines Lebens im Gefängnis verbringen. Nach der Strafverkündung gegen Davis kündigte sein Anwalt allerdings an, in Berufung zu gehen. Er sagte, die Staatsanwaltschaft habe zu lange mit der Anklage gewartet. Mhm. Und es würde außerdem keine physischen Beweise geben, die seinen Mandanten mit den Schüssen in Verbindung bringen würden. Es bleibt also spannend.
0: Danke dir, Helena, für die Infos.
1: Gerne.
0: Wir halten euch natürlich auch auf dem Laufenden.
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1: Mit Leo Melchersmann einen schönen Donnerstag. Heute Abend beginnt in Landau das Federweißenfest. Rund um den Rathausplatz dreht sich bis Sonntag alles um regionale Weine, Musik und Pfälzer Spezialitäten. Oberbürgermeister Dominik Geißler eröffnet das Fest um 20 Uhr. Zum Auftakt wird außerdem die neue Landauer Weinhoheit gekrönt. Auf dem Festplatz schenken Landauer Winzer ihre Weine aus. Dazu gibt es unter anderem Zwiebelkuchen, Dampfnudeln, Flammkuchen und Kastanien. Am Sonntag öffnen außerdem die Geschäfte in der Innenstadt von 13 bis 18 Uhr zum verkaufsoffenen Sonntag. Für Neustadt gibt es ab Dezember eine neue ICE-Direktverbindung nach Hamburg. Laut dem Regionalverband Saarbrücken fährt der Zug täglich von Saarbrücken über Kaiserslautern und Neustadt weiter über Mannheim bis nach Hamburg. Die Fahrt dauert gut 6 Stunden. Los geht's ab dem 13. September. Tickets gibt es ab 23,99 Euro. Im Schnitt kosten sie rund 62 Euro. Allerdings ist die Verbindung zunächst nicht dauerhaft verfügbar. Ab Mitte August nächstes Jahr fährt der ICE wegen Bauarbeiten vorerst nur noch zwischen Saarbrücken und Frankfurt. In Landau wird die Zweibrücker Straße am Freitag auf Höhe der Hausnummern 44a und 46 voll gesperrt. Grund ist laut Stadtverwaltung die Aufstellung eines Baukrans für eine private Baumaßnahme. Die Sperrung gilt nur für die Arbeiten am Freitag. Danach ist die Strecke wieder halbseitig befahrbar. Umgeleitet wird über die Westbahnstraße den Westring, den Südring, die Xylanderstraße und die Schlossstraße. Die Zufahrt zum Friedhof und zum Altersheim bleibt über den südlichen Teil der Zweibrücker Straße möglich. In Deidesheim bleibt die Zukunft des geplanten Baugebiets D8 offen. Hintergrund sind laut Rheinpfalz fehlende Zustimmung von Grundstückseigentümern. Deshalb prüft die Stadt jetzt, ob die Fläche verkleinert werden kann. Ursprünglich waren rund 120 Bauplätze geplant, darunter auch bezahlbares Bauland für junge Familien. Ob eine kleinere Fläche wirtschaftlich umsetzbar ist, muss noch geklärt werden. Zunächst will die Stadt mit der Kommunalaufsicht sprechen. Und das Beste kommt zum Schluss. Die Südpfalz schmeckt jetzt noch ein bisschen regionaler. Die Streunerschorle gibt's als Apfel-, Trauben- und Rhabarberschorle, hergestellt mit Zutaten aus der Region. Mit dem Verkauf wird außerdem die Pflege der Streuobstwiesen unterstützt. Gerne mehr davon.
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2: Weiterhin viele Wolken und kaum Sonne bei rund 19 Grad. Das ändert sich heute eher weniger. Erst morgen kommt so ein kleiner Lichtblick mit Sonnenschein am Mittag und über 20 Grad.
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2: Es sieht gut aus auf den Straßen, nichts ist los. Habt ihr aber was gesehen, einen Staumblitzer oder sonstiges, dann klingelt gerne durch oder schickt eine WhatsApp an die 06341 94 8 94 8. Gute Fahrt!
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0: Zurück an die Arbeit um 20 vor 1 hier mit Isaac Always on the Run bei der Antenne. Ich bin Ella Dümek.
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6: Bleibt unser Zuhause. Wir finden ein ebenso schönes Haus mit dem Geld, das Vater uns hinterließ.
7: Welches Geld?
8: Nach dem Tod ihres Vaters verlieren die Schwestern Eleanor und Marianne Dashwood ihr Zuhause und müssen sich an ein deutlich bescheideneres Leben gewöhnen. Aber damit noch nicht genug. Auch in der Liebe läuft es wirklich kompliziert, als Edward Ferris in ihr Leben tritt. Der ältere Bruder der Frau von Eleanors Halbbruder. Ich glaube, das sagt schon alles, oder?
9: Verzeihen Sie mir, Edward Ferris.
10: Eleanor Dashwood. Ich mag ihn. Ich schätze ihn sehr.
11: Du magst ihn, du schätzt ihn sehr.
8: Eleanor entwickelt Gefühle für Edward, hält sie aber zurück. Schließlich steht seine Mutter der Beziehung im Weg. Ihre Schwester Marianne dagegen hört auf ihr Herz und verliebt sich Hals über Kopf in den charmanten John Willoughby.
9: Ich würde gerne wissen, Miss Dashwood, ob die Frage gestattet ist.
10: Ja. Der Gedanke, das eigene Glück hänge gänzlich von einem anderen Menschen ab, ist betörend. Doch nicht immer möglich.
12: Ihre Schwester wirkt glücklich.
10: Ja.
12: Selten trifft man auf solch einen Geist.
13: Hast du ihm nie gesagt, was du empfindest?
10: Wofür?
13: Die Liebe!
8: Zwischen großen Gefühlen, gesellschaftlichen Erwartungen und jeder Menge Liebeschaos müssen die beiden Schwestern herausfinden, was sie wirklich wollen. Sinn und Sinnlichkeit ist die Neuverfilmung des berühmten Romans von Jane Austen. Ein Film über Liebe, Herzschmerz und die Frage, ob man besser auf den Kopf oder doch auf den Bauch hören sollte.
10: Ein Mann sollte wenigstens den Anschein von Leidenschaft erwecken. Sonst wäre er wahrlich langweilig.
13: Ich habe hohe Ansprüche.
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0: haben wir bei euch in Dudenhofen und Römerberg.
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3: Ich bin Thomas Pleskin. Die EU-Staats- und Regierungschefs beraten heute und morgen in Brüssel bei ihrem Herbstgipfel über die weitere Unterstützung der von Russland angegriffenen Ukraine. Weitere Themen sind die schwierigen Handelsbeziehungen zu China und der Dauerstreit über den EU-Haushalt. Bundeskanzler Friedrich Merz drückt aufs Tempo und forderte vorab, insbesondere beim EU-Haushalt, jetzt schnell zu einer Einigung zu kommen.
4: Wir müssen das gemeinsame Budget gegenüber den Vorschlägen der Kommission deutlich reduzieren. Das kann sich kein Mitgliedsland in der Europäischen Union leisten, in diesem Umfang Beiträge in die Europäische Union zu zahlen. Nur zur Erinnerung, der gegenwärtige Vorschlag liegt bei 50% über dem, was wir im laufenden mittelfristigen Finanzrahmen finanzieren.
3: Bundeskanzler Merz in Brüssel. Der Bundestag hat eine Reform der Notfallversorgung beschlossen. Ziel: Patientinnen und Patienten sollen im Notfall zielgenauer und besser versorgt werden. Kernstück der Reform sind integrierte Notfallzentren an Kliniken. Die Telefonnummern 112 und 116 117 werden dafür verzahnt. Je nach Dringlichkeit landen Patienten dann beim Arzt, in einer Notdienstpraxis oder in der Notaufnahme mit oder ohne Rettungsdienst. Der Bundesrat muss noch zustimmen. Das Feierabendbier beim Warten auf den Regio, das ist seit heute tabu. Die Bahn legt Bahnhöfe und Bahnsteige quasi trocken. Seit Mitternacht gilt ein Alkoholverbot an allen rund 5700 Bahnhöfen in Deutschland.
5: An einigen Bahnhöfen gilt das Alkoholkonsumverbot schon. Jetzt ist es bundesweiter Standard. Heißt, Sekt, Bier und Co. sind in Bahnhofsgebäuden, auf den Bahnsteigen und vielerorts auch auf den Vorplätzen tabu. Das soll für weniger Konflikte, mehr Sicherheit und mehr Sauberkeit sorgen. Verkauft werden darf Alkohol aber auch an Kiosken in Bahnhöfen weiter. Und in den Zügen darf auch weiterhin auf den Feierabend oder den Urlaubsbeginn angestoßen werden. Bei Großereignissen oder Fußballspielen will die Bahn bei der Umsetzung des Verbots mit Augen Maß vorgehen. Diana Kramer, Nachrichtenredaktion.
3: Tragisches Unglück in Pakistan. In der Stadt Peshawar ist das Dach einer Schule eingestürzt. Laut örtlichen Behörden sind dabei mindestens 21 Schüler ums Leben gekommen. Die genauen Ursachen des Einsturzes sind noch nicht bekannt.
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6: Wir bekommen heute einen richtig schönen Sonne- und Wolkenmix und das Ganze bei Temperaturen bis zu 18 Grad Maxi-Wert. Morgen wird es dann nochmal etwas wärmer. Haltet euch fest, mit Höchsttemperaturen bis zu 21 Grad und dazu auch einen schönen Mix aus Sonne und ein paar Wölkchen.
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6: Es staut sich auf der A65 Landau Richtung Ludwigshafen zwischen Neustadt Süd und Neustadt Nord für einen guten Kilometer. Ihr braucht hier ein bisschen länger als 5 Minuten. Und ebenfalls auf der A65 Landau Richtung Karlsruhe zwischen Landau Zentrum und Insheim 1 Kilometer Stau und auch hier ein Zeitverlust von ein bisschen länger als 5 Minuten. Alles weitere sieht frei aus, also habt mal eine gute Fahrt und kommt gut an.
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6: Fast geschafft, es ist Donnerstag und ich würde sagen, das Wochenende ist wirklich zum Greifen nah. Also wenn euch noch die passenden Pläne fehlen, dann habe ich gleich die besten Tipps aus der Region für euch nach zwei Songs.
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0: Hungry Heart hier bei der Antenne um kurz nach eins.
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0: Lust auf Feierabend mit Weißwurstbrezeln und einem kühlen Bier. Morgen gibt's auf dem Harter Dorfplatz in Neustadt wieder den Feierabendmarkt. Dazu spielen keine Blasmusik und an verschiedenen Ständen gibt's Honig, Delikatessen, Schmuck und Handgemachtes. Also schaut vorbei und lasst den Feierabend gemütlich ausklingen.
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1: Ich bin Frederik Stübing, hallo. Erfolg für Vulcan Energy bei Landau. Das Unternehmen Vulcan Energy hat am Bohrplatz Schleitberg bei Insheim eine weitere Tiefenbohrung erfolgreich abgeschlossen. Wie das Unternehmen mitteilt, lieferte die Bohranlage positive Testergebnisse für das Lionheart-Projekt zur Gewinnung von Lithium und Erdwärme. Erstmals wurde dabei nachgewiesen, dass abgekühlte Thermalsohle in besonders durchlässige Gesteinsschichten zurückgepumpt werden kann und das mit höherer Kapazität als zuvor berechnet. Die Daten sollen nun für die nächsten Bohrungen genutzt werden. Park statt Hertie-Ruine in Neustadt. Vor dem geplanten Abriss der Hertie-Ruine kommende Woche gibt es bereits erste Ideen für die künftige Nutzung des Geländes. Wie der SWR berichtet, schlägt die Initiative Omas gegen Rechts vor, das Areal nicht neu zu bebauen, sondern zusammen mit dem Werninger Röder Platz in einen grünen Stadtpark zu verwandeln. Bäume, Beete und Rasenflächen sollen der Hitze in der Innenstadt entgegenwirken. Nach dem Abriss soll die Fläche vorerst für 5 Jahre als Parkplatz dienen, bevor die Stadt gemeinsam mit den Bürgern über die finale Gestaltung entscheidet. Gute Nachrichten für Haushalte in Landau-Arzheim. Das Trinkwasser muss dort nicht mehr geklort werden. Wie die Energie Südwest Netz GmbH mitteilt, konnte die vorsorgliche Desinfektion nach dem Abschluss der Umbauarbeiten am örtlichen Hochbehälter eingestellt werden. Das Leitungswasser entspricht damit ab sofort wieder der gewohnten Qualität ohne Zusätze. Seit Ende März hatten Arbeiten am örtlichen Hochbehälter die vorsorgliche Chlorung erforderlich gemacht. Bahnfahrer im Kreis Bad Dürkheim müssen sich weiterhin gedulden. Der Brückenbau in Freinsheim verzögert sich wegen unerwarteter Probleme im Untergrund. Wie der Zweckverband ÖPNV Süd mitteilte, kann der Zugverkehr in Richtung Grünstadt nicht wie geplant in der kommenden Woche starten. Nach neuem Zeitplan der Deutschen Bahn soll erst ab Montag, dem 2. November, wieder Züge rollen. Bis dahin bleibt das bestehende Ersatzkonzept mit Bussen bestehen. Und das Beste kommt zum Schluss. Der Landauer Zoodirektor Jens-Ove Heckel wurde jetzt für einen Kiebitz-Fachartikel ausgezeichnet. Für seine Veröffentlichung erhielt er den renommierten Elfriede und Joachim Steinbach-Preis. Herzlichen Glückwunsch.
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2: Wir bleiben bei einem richtig schönen Sonne- und Wolkemix bei Temperaturen bis zu 18 Grad. Und morgen kriegen wir so richtig schönes, sonniges Herbstwetter bei bis zu 21 Grad an Höchsttemperatur.
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2: Es staut sich auf der A65 Landau Richtung Ludwigshafen zwischen Neustadt Süd und Neustadt Nord für einen guten Kilometer. Ihr braucht ein bisschen länger als 5 Minuten. Und ebenfalls auf der A65 Landau Richtung Karlsruhe zwischen Landau Zentrum und Insheim 1 Kilometer Stau und auch hier ein Zeitverlust von ein bisschen länger als 5 Minuten. Alles weitere sieht frei aus, also habt nur eine gute Fahrt und kommt gut an.
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0: Donna Lewis mit I Love You Always Forever hier bei der Antenne um 20 vor 2. Ohrenfels bei Landau, Hambacher Schloss bei Neustadt oder doch lieber über die Grenze ins Elsass. Wandern kann man hier bei uns ja wirklich so einiges. Und jetzt kommen 45 neue Routen dazu. Zwei Länder, drei Regionen und das Ganze hat rund 42.000 Euro gekostet. Ja, ihr habt richtig gehört. Und da wollen wir natürlich wissen, ob sich das auch gelohnt hat. Bei mir ist Matthias Proske von der Touristikgemeinschaft Baden-Elsass-Pfalz. Herr Proske, wo sind denn die neuen Touren und was ist alles so dabei?
1: Also in allen drei Teilräumen, im Elsass, im badischen Landesteil und in der Südpfalz, sind jetzt Wandertouren dabei für jedes Herz, alles, was das Herz begehrt. Von gemeinsamer Geschichte, Natur und Landschaft natürlich, aber auch Burgen beispielsweise, von denen haben wir hier am Oberrhein ja viele, die haben wir mit diesen Wanderwegen verknüpft und die können nun erwandert werden.
0: Also von Natur über Geschichte bis hin zu Burgen ist ja wirklich alles mit dabei. Die neue Karte verbindet Baden-Elsass und die Pfalz. Warum war es euch denn wichtig, genau diese drei Regionen miteinander zu verbinden?
1: Gerade jetzt in diesen Zeiten ist es umso wichtiger, dass wir hier an der Nahtstelle der Europäischen Union diesen Raum für die Menschen, die in diesen Grenzräumen leben, erlebbar machen. Und ich glaube, hier am Oberrhein sind wir uns schon lange einig, dass wir mehr gemeinsam haben, als dass es uns trennt. Und der Rhein als Grenze wird eigentlich gar nicht mehr wahrgenommen.
0: Und jetzt mal raus aus der Theorie und rein in die Wanderschuhe. Hast du selbst schon eine der Touren getestet?
1: Also ich habe tatsächlich vor anderthalb Wochen die Gelegenheit gehabt, einen Teil einer dieser Strecken zu erwandern mit meiner Familie. Mein Bruder war da, der aus dem Raum Augsburg kommt und hat gemeint, ich wusste gar nicht, dass es bei Ihnen so schön ist. Also er ist sehr interessiert daran, da wiederzukommen und ich glaube, wenn das von außen so gesehen wird, dann sollten wir das selber auch so sehen.
0: Das stimmt. Unsere schöne Pfalz ist halt auch einfach ein Traum.
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0: bei euch in Germersheim und in Rölsheim und 16 Grad in Roth und in Heinfeld.
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3: Ich bin Thomas Brockt. Patienten sollen im Notfall künftig zielgenauer und besser versorgt werden. Dazu hat der Bundestag heute eine Reform der Notfallversorgung beschlossen.
4: Künftig soll in einer fachlichen Ersteinschätzung telefonisch oder vor Ort festgelegt werden, welche Hilfe jemand braucht. Je nach Dringlichkeit werden dann Patienten in eine Arztpraxis, in eine Notdienstpraxis oder in die Notaufnahme vermittelt, sagte Gesundheitsminister Carsten Lindemann im Bundestag. Daneben soll es in Kliniken angedockte Notfallzentren geben. Patienten soll hier der Weg in eine angeschlossene Notdienstpraxis oder die Notaufnahme gewiesen werden. Rettungsdienste und Notaufnahmen sollen so von vermeidbaren Behandlungsfällen entlastet werden. Tine Klimach, Nachrichtenredaktion.
3: Bundeskanzler Merz hat sich beim EU-Gipfel für mehr Geld für die Ukraine stark gemacht. Er habe dafür plädiert, alles zu tun, um der Ukraine auch über den Winter zu helfen, sagte Merz in Brüssel. Die Mittel müssten aufgestockt werden. Der Ukraine fehlen laut ihrem Finanzminister im kommenden Jahr fast 33 Milliarden US-Dollar im regulären Haushalt und weitere 45 Milliarden für Verteidigungsausgaben. Wenn Kunden Opfer von Kontobetrug werden, müssen Banken ihnen das verlorene Geld zunächst sofort erstatten. Das hat der Europäische Gerichtshof in Luxemburg entschieden. Das gilt auch dann, wenn die Bank den Kunden grobe Fahrlässigkeit vorwirft, zum Beispiel nach einem Phishing-Betrug.
5: Im Kern sagt das höchste EU-Gericht, die Erstattung der nicht autorisierten Zahlung und die Frage, wer letztendlich den Schaden tragen muss, sind zwei unterschiedliche Dinge. Zunächst müsse die Bank auf jeden Fall den abgebuchten Betrag erstatten. Ausgenommen ist nur der Fall, dass der Kontoinhaber selbst verdächtigt wird, am Betrug mitgewirkt zu haben. Und nach der Erstattung könne man dann regeln, wer schlussendlich verantwortlich ist. Das sei im Interesse eines hohen Verbraucherschutzes das beste Vorgehen. Aus Brüssel, Dieter Ebeling.
3: Die Mehlschwalbe ist zum Vogel des Jahres 2027 gewählt worden. Bei der Online-Abstimmung erhielt sie rund 45% der Stimmen und setzte sich damit deutlich gegen vier andere Kandidaten durch. Die Mehlschwalbe gilt in Deutschland als gefährdet. Nach Angaben der Naturschutzverbände fehlen ihr an modernen Gebäuden zunehmend geeignete Nistplätze. Außerdem machen ihr der Rückgang von Insekten und das Entfernen von Nestern zu schaffen.
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6: Mit Frederik Stübing, hallo. Vorschlag für Stadtpark auf Hertie-Gebäude in Neustadt. Kurz vor dem Start der Abrissarbeiten hat die Initiative Omas gegen Rechts eine begrünte Parkanlage für das Hertie-Areal vorgeschlagen. Wie der SWR berichtet, soll die Fläche zur Abkühlung der Innenstadt dienen. Nach dem Abriss bis zum Frühjahr ist das Gelände vorerst als fünfjähriger Zwischenparkplatz geplant. Positive Geothermiebohrungen bei Landau. Wie Vulcan Energy mitteilt, war die dritte Bohrung am Standort Schleitberg bei Insheim erfolgreich. Die Tests bestätigen eine höhere Kapazität beim Zurückpumpen der Thermalsohle als erwartet. Das Ergebnis liefert wichtige Erkenntnisse für die geplante Lithium- und Wärmegewinnung in der Region.
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0: Wir bekommen heute einen richtig schönen Sonne- und Wolkenmix und das Ganze bei Temperaturen bis zu 18 Grad Maxi-Wert. Morgen wird es dann nochmal etwas wärmer. Haltet euch fest mit Höchsttemperaturen bis zu 21 Grad und dazu auch einen schönen Mix aus Sonne und ein paar Wölkchen.
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0: Es staut sich auf der A65 Landau Richtung Ludwigshafen nur zwischen Neustadt Süd und Neustadt Nord für 2 Kilometer. Ihr braucht nur Viertelstunde hier länger. Und ebenfalls auf der A65 Karlsruhe Richtung Landau zwischen Rohrbach und Landau Süd. Hier für 1 Kilometer Stau ein Zeitverlust von guten 5 Minuten. Alles weitere sieht frei aus, also habt noch eine gute Fahrt und kommt gut an.
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0: Und mit mir Maja Wendland. Traktoren, Vollernter und Weinlese. Im Herbst haben unsere Winzer wirklich ordentlich zu tun. Aber was passiert eigentlich, wenn die letzten Trauben im Keller sind? Füße hoch und Feierabend bis zur nächsten Ernte. Ihr hört's gleich nach zwei Songs.
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0: Robert Kennedy mit Kiss Me hier bei der Antenne um kurz nach zwei. Der Weihnachtsmann muss immer nur im Dezember arbeiten und dann macht er ganz lange Ferien. Ja, das ist vermutlich nur ein weit verbreiteter Mythos, den es nicht nur hier in Land und Neustadt gibt. Ähnliches könnte man doch eigentlich auch den Winzern vorwerfen. Die arbeiten doch auch nur im Herbst, oder? Ich meine, immerhin sieht man doch die Traktoren und Vollernter vermehrt im Herbst. Da ist doch die absolute Hochzeit. Philipp, Kellermeister vom Weingut Diehl, weiß das sicher ganz genau.
1: Wir haben als Winzer immer nur einmal im Jahr die Möglichkeit, unseren Grundstock fürs folgende Jahr zu legen. Und das ist nun mal im Herbst. Das heißt, die Arbeit ist sehr aufwendig und intensiv. Man muss sich besonders viel Mühe geben, um den Rest vom Jahr davon zu profitieren.
0: Das heißt also, ab sofort legt ihr die Füße hoch?
1: Also hier in der Kellerei geht es dann letztendlich damit weiter, dass die vergorenen Weine ja weiterverarbeitet werden. Nach der Gärung ist das Produkt ja noch nicht fertig, sondern meistens ist es noch trüb und auf keinen Fall ist es schon in Flaschen. Das heißt, es wird filtriert, wird abgefüllt und natürlich nicht alles auf einmal, sondern übers Jahr verteilt. Unterschiedliche Rebsorten, unterschiedliche Produkte und da ist das ganze Jahr was zu tun.
0: Apropos das ganze Jahr etwas tun, hat man als Winzer auch das ganze Jahr über einen Schwips? Ich meine, ihr probiert doch euren Wein sicher täglich, oder?
1: Nein, auf keinen Fall. Probieren und trinken sind ja immer zwei Paar Schuhe, also von daher probieren schon recht häufig. Ganz besonders jetzt im Herbst, wenn es gut läuft, jeden Tag einmal.
0: Na, da ist es vielleicht doch besser, wenn man als Winzer oder Kellermeister privat lieber Bier trinkt. Dann bleibt mehr für uns hier im schönen Antenneland.
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1: Mit Frederik Stübing einen schönen Donnerstag. Park statt Hertie-Ruine in Neustadt. Vor dem geplanten Abriss der Hertie-Ruine kommende Woche gibt es bereits erste Ideen für die künftige Nutzung des Geländes. Wie der SWR berichtet, schlägt die Initiative Omas gegen Rechts vor, das Areal nicht neu zu bebauen, sondern zusammen mit dem Werninger Röder Platz in einen grünen Stadtpark zu verwandeln. Bäume, Beete und Rasenflächen sollen der Hitze in der Innenstadt entgegenwirken. Nach dem Abriss soll die Fläche vorerst für 5 Jahre als Parkplatz dienen, bevor die Stadt gemeinsam mit den Bürgern über die finale Gestaltung entscheidet. Erfolg für Vulcan Energy bei Landau. Das Unternehmen Vulcan Energy hat am Bohrplatz Schleitberg bei Insheim eine weitere Tiefenbohrung erfolgreich abgeschlossen. Wie das Unternehmen mitteilt, lieferte die Bohranlage positive Testergebnisse für das Lionheart-Projekt zur Gewinnung von Lithium und Erdwärme. Erstmals wurde dabei nachgewiesen, dass abgekühlte Thermalsohle in besonders durchlässige Gesteinsschichten zurückgepumpt werden kann und das mit höherer Kapazität als zuvor berechnet. Die Daten sollen nun für die nächsten Bohrungen genutzt werden. Bahnfahrer im Kreis Bad Dürkheim müssen sich weiterhin gedulden. Der Brückenbau in Freinsheim verzögert sich wegen unerwarteter Probleme im Untergrund. Wie der Zweckverband ÖPNV Süd mitteilte, kann der Zugverkehr in Richtung Grünstadt nicht wie geplant in der kommenden Woche starten. Nach neuem Zeitplan der Deutschen Bahn soll erst ab Montag, dem 2. November, wieder Züge rollen. Bis dahin bleibt das bestehende Ersatzkonzept mit Bussen bestehen. Gute Nachrichten für Haushalte in Landau-Arzheim. Das Trinkwasser muss dort nicht mehr geklort werden. Wie die Energie Südwestnetz GmbH mitteilt, konnte die vorsorgliche Desinfektion nach dem Abschluss der Umbauarbeiten am örtlichen Hochbehälter eingestellt werden. Das Leitungswasser entspricht damit ab sofort wieder der gewohnten Qualität ohne Zusätze. Seit Ende März hatten Arbeiten am örtlichen Hochbehälter die vorsorgliche Chlorung erforderlich gemacht. Und das Beste kommt zum Schluss. Die Stadt Neustadt hat jetzt ein sehr positives Fazit vom Deutschen Weinlesefest gezogen. Allein am letzten Festtag seien rund 70.000 Besucher gekommen. Insgesamt schätzt man rund 300.000 Besucher. Weiter so.
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2: Wir bleiben bei einem richtig schönen Sonne- und Wolkenmix bei Temperaturen bis zu 18 Grad. Und morgen kriegen wir so richtig schönes, sonniges Herbstwetter bei bis zu 21 Grad an Höchsttemperatur.
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2: Es staut sich auf der A65 Landau Richtung Ludwigshafen mit zwischen Neustadt Süd und Neustadt Nord für 2 Kilometer. Ihr braucht nur 1/4 Stunde hier länger. Und ebenfalls auf der A65 Karlsruhe Richtung Landau zwischen Rohrbach und Landau Süd. Hier für 1 Kilometer Stau und Zeitverlust von guten 5 Minuten. Alles weitere sieht frei aus, also habt nur eine gute Fahrt und kommt gut an.
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4: Hatte sich der DAX heute Morgen noch widerstandsfähig gezeigt, so bröckelt jetzt diese relative Robustheit. Am Nachmittag gibt der DAX zunächst um 0,4% auf 25.186 Punkte nach. Die weltweite Ausverkaufsstimmung bei Tech-Aktien und KI-Werten entfaltet jetzt auch an der Frankfurter Börse ihre Wirkung. Dabei profitiert der DAX noch indirekt davon, dass er in seiner Zusammensetzung nicht so technologielastig aufgestellt ist wie andere Indizes. Infineon indessen ist ein Technologiewert und knickt um 8% ein, schwach auch Siemens und Hochtief. Im grünen Bereich mit Aufschlägen notieren dagegen Scout24, Deutsche Telekom und Rheinmetall. Der Euro präsentiert sich am Nachmittag auf höherem Niveau stabil bei einem $1,12,15. Aus Frankfurt, Klaus Bente.
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0: James Arthur mit Blindside hier bei der Antenne um 20 vor 3.
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2: 15. Oktober 1990. AC/DC sind mit Thunderstruck neu in den Charts.

Musik ist ehrlich, authentisch und ja, manchmal fast schon romantisch. Angus Young sitzt im Flugzeug. Er muss von irgendwo nach irgendwo, Hauptsache schnell. Aber das Wetter spielt nicht mit. Das Flugzeug wird im Sturm hin und her gewirbelt, bis es von einem Blitz getroffen wird und notlanden muss. Gerade noch mal gut gegangen. Und genau da ist ihm die Idee für einen neuen Song gekommen. Thunderstruck. Naja, zumindest erzählt er diese Geschichte ganz gerne mal so. Er hat aber auch schon zugegeben, dass es einfach Quatsch ist. Es gab nie eine Notlandung. Er saß nie in einem Flugzeug, das vom Blitz getroffen wurde. Und wenn man sich die Fakten anschaut, Flugzeuge müssen nicht notlanden, wenn sie von einem Blitz getroffen werden. Also alles Show, alles Fassade, alles eine coole Story. Aber die Wahrheit wäre auch viel zu langweilig. Tatsächlich hatte er einfach nur ein cooles Riff. Sie haben einen Song geschrieben und haben dann nach einem coolen, rockigen Wort gesucht und naja, AC/DC, Strom, da passt Thunder eigentlich ganz gut. Und am Ende ist es Thunderstruck geworden. Aber diese Geschichte kannst du als Rockstar halt keinem erzählen. Deswegen stellen wir uns einfach Angus Young vor, wie er in diesem Flugzeug sitzt, das vom Sturm hin und her gewirbelt wird, bis es von einem Blitz getroffen wird und notlanden muss. Und dann kam ihm die blendende Idee für diesen Song.

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0: Haben 18 Grad bei euch in Germersheim und in Rölsheim und 16 Grad in Roth und in Heinfeld.
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3: Ich bin Thomas Brockt. Bundeskanzler Merz hat zum Auftakt des EU-Gipfels für eine weitere Aufstockung der Mittel für die Ukraine geworben. Es müsse alles getan werden, um der Ukraine über den kommenden Winter und auch im nächsten Jahr zu helfen, sagte Merz in Brüssel.
4: Der Kanzler geht davon aus, dass die Mittel für Kiew noch einmal aufgestockt werden müssen. Der Ukraine fehlen nach eigenen Angaben im nächsten Jahr knapp 70 Milliarden Euro im Haushalt und für die Verteidigung gegen Russland. Dass dafür aber in der EU eingefrorenes russisches Vermögen verwendet wird, schließt Merz aus. Zumindest in der Form, dass diese Gelder in die USA überführt werden, quasi als Druckmittel in den Bemühungen um Friedensverhandlungen. Diana Kramer, Nachrichtenredaktion.
3: Patientinnen und Patienten sollen im Notfall künftig zielgenauer und besser versorgt werden. Dazu hat der Bundestag eine Reform der Notfallversorgung beschlossen. Künftig soll in einer fachlichen Ersteinschätzung telefonisch oder vor Ort festgelegt werden, welche Hilfe jemand braucht. Die Telefonnummern 112 und die ärztliche Bereitschaftsnummer 116 117 sollen dafür verzahnt werden. Je nach Dringlichkeit sollen die Patienten dann in eine Arztpraxis, in eine Notdienstpraxis oder in die Notaufnahme einer Klinik vermittelt werden. Wenn Kunden Opfer von Kontobetrug werden, müssen Banken ihnen das verlorene Geld zunächst sofort erstatten. Das hat der Europäische Gerichtshof in Luxemburg entschieden. Das gilt auch dann, wenn die Bank den Kunden grobe Fahrlässigkeit vorwirft, zum Beispiel nach einem Phishing-Betrug.
5: Im Kern sagt das höchste EU-Gericht, die Erstattung der nicht autorisierten Zahlung und die Frage, wer letztendlich den Schaden tragen muss, sind zwei unterschiedliche Dinge. Zunächst müsse die Bank auf jeden Fall den abgebuchten Betrag erstatten. Ausgenommen ist nur der Fall, dass der Kontoinhaber selbst verdächtigt wird, am Betrug mitgewirkt zu haben. Und nach der Erstattung könne man dann regeln, wer schlussendlich verantwortlich ist. Das sei im Interesse eines hohen Verbraucherschutzes das beste Vorgehen. Aus Brüssel, Dieter Ebeling.
3: Der Tankrabatt kommt zwei Wochen nach seinem Start nach Einschätzung von Wirtschaftswissenschaftlern nicht vollständig bei den Verbrauchern an. Berechnungen von IFO und DIW sehen teils deutliche Lücken. Auch das Bundeskartellamt sieht keine ganz vollständige Weitergabe. Die Mineralölbranche widerspricht. Laut DIW sind bislang nur rund zwei Drittel der Steuersenkung von 16,7 Cent bei den Verbrauchern angekommen.
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6: Ich bin Frederik Stübing. Positive Geothermiebohrungen bei Landau. Wie Vulcan Energy mitteilt, war die dritte Bohrung am Standort Schleitberg bei Insheim erfolgreich. Die Tests bestätigen eine höhere Kapazität beim Zurückpumpen der Thermalsohle als erwartet. Das Ergebnis liefert wichtige Erkenntnisse für die geplante Lithium- und Wärmegewinnung in der Region. Vorschlag für Stadtpark auf Hertie-Gebäude in Neustadt. Kurz vor dem Start der Abrissarbeiten hat die Initiative Omas gegen Rechts eine begrünte Parkanlage für das Hertie-Areal vorgeschlagen. Wie der SWR berichtet, soll die Fläche zur Abkühlung der Innenstadt dienen. Nach dem Abriss bis zum Frühjahr ist das Gelände vorerst als fünfjähriger Zwischenparkplatz geplant.
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0: Wir bekommen heute einen richtig schönen Sonne- und Wolkenmix und das Ganze bei Temperaturen bis zu 18 Grad Maxi-Wert. Morgen wird es dann nochmal etwas wärmer. Haltet euch fest mit Höchsttemperaturen bis zu 21 Grad und dazu auch einen schönen Mix aus Sonne und ein paar Wölkchen.
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0: Und mit mir, Maya Wendland, Wanderschuhe an und los. Egal ob hier in Landau, rund um Neustadt oder direkt über die Grenze, wir haben hier wirklich einiges zu sehen. Und jetzt gibt es 45 neue Wege in einer Wanderkarte. Was dahinter steckt, das hört ihr gleich nach zwei Songs.
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0: Mars mit I Just Might hier bei der Antenne um kurz nach drei. Ohrenfels bei Landau, Hambacher Floss bei Neustadt oder doch lieber über die Grenze ins Elsass. Wandern kann man hier bei uns ja wirklich so einiges. Und jetzt kommen 45 neue Routen dazu. Zwei Länder, drei Regionen und das Ganze hat rund 42.000 Euro gekostet. Ja, ihr habt richtig gehört. Und da wollen wir natürlich wissen, ob sich das auch gelohnt hat. Bei mir ist Matthias Proske von der Touristikgemeinschaft Baden-Elsass-Pfalz. Herr Proske, wo sind denn die neuen Touren und was ist alles so dabei?
1: Also in allen drei Teilräumen im Elsass, im badischen Landesteil und in der Südpfalz sind jetzt Wandertouren dabei für jedes Herz, alles, was das Herz begehrt. Von gemeinsamer Geschichte, Natur und Landschaft natürlich, aber auch Burgen beispielsweise, von denen haben wir hier am Oberrhein ja viele, die haben wir mit diesen Wanderwegen verknüpft und die können nun erwandert werden.
0: Also von Natur über Geschichte bis hin zu Burgen ist ja wirklich alles mit dabei. Die neue Karte verbindet Baden-Elsass und die Pfalz. Warum war es euch denn wichtig, genau diese drei Regionen miteinander zu verbinden?
1: Gerade jetzt in diesen Zeiten ist es umso wichtiger, dass wir hier an der Nahtstelle der Europäischen Union diesen Raum für die Menschen, die in diesen Grenzräumen leben, erlebbar machen. Und ich glaube, hier am Oberrhein sind wir uns schon lange einig, dass wir mehr gemeinsam haben, als dass es uns trennt. Und der Rhein als Grenze wird eigentlich gar nicht mehr wahrgenommen.
0: Und jetzt mal raus aus der Theorie und rein in die Wanderschuhe. Hast du selbst schon eine der Touren getestet?
1: Also ich habe tatsächlich vor anderthalb Wochen die Gelegenheit gehabt, einen Teil einer dieser Strecken zu erwandern mit meiner Familie. Mein Bruder war da, der aus dem Raum Augsburg kommt und hat gemeint, ich wusste gar nicht, dass es bei Ihnen so schön ist. Also er ist sehr interessiert daran, da wiederzukommen und ich glaube, wenn das von außen so gesehen wird, dann sollten wir das selber auch so sehen.
0: Das stimmt. Unsere schöne Pfalz ist halt auch einfach ein Traum.
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1: Ich bin Frederik Stübing, hallo. Erfolg für Vulcan Energy bei Landau. Das Unternehmen Vulcan Energy hat am Bohrplatz Schleitberg bei Insheim eine weitere Tiefenbohrung erfolgreich abgeschlossen. Wie das Unternehmen mitteilt, lieferte die Bohranlage positive Testergebnisse für das Lionheart-Projekt zur Gewinnung von Lithium und Erdwärme. Erstmals wurde dabei nachgewiesen, dass abgekühlte Thermalsohle in besonders durchlässige Gesteinsschichten zurückgepumpt werden kann und das mit höherer Kapazität als zuvor berechnet. Die Daten sollen nun für die nächsten Bohrungen genutzt werden. Park statt Hertie-Ruine in Neustadt. Vor dem geplanten Abriss der Hertie-Ruine kommende Woche gibt es bereits erste Ideen für die künftige Nutzung des Geländes. Wie der SWR berichtet, schlägt die Initiative Omas gegen Rechts vor, das Areal nicht neu zu bebauen, sondern zusammen mit dem Werninger Röder Platz in einen grünen Stadtpark zu verwandeln. Bäume, Beete und Rasenflächen sollen der Hitze in der Innenstadt entgegenwirken. Nach dem Abriss soll die Fläche vorerst für 5 Jahre als Parkplatz dienen, bevor die Stadt gemeinsam mit den Bürgern über die finale Gestaltung entscheidet. Gute Nachrichten für Haushalte in Landau-Arzheim. Das Trinkwasser muss dort nicht mehr geklort werden. Wie die Energie Südwest Netz GmbH mitteilt, konnte die vorsorgliche Desinfektion nach dem Abschluss der Umbauarbeiten am örtlichen Hochbehälter eingestellt werden. Das Leitungswasser entspricht damit ab sofort wieder der gewohnten Qualität ohne Zusätze. Seit Ende März hatten Arbeiten am örtlichen Hochbehälter die vorsorgliche Chlorung erforderlich gemacht. Bahnfahrer im Kreis Bad Dürkheim müssen sich weiterhin gedulden. Der Brückenbau in Freinsheim verzögert sich wegen unerwarteter Probleme im Untergrund. Wie der Zweckverband ÖPNV Süd mitteilte, kann der Zugverkehr in Richtung Grünstadt nicht wie geplant in der kommenden Woche starten. Nach neuem Zeitplan der Deutschen Bahn soll erst ab Montag, dem 2. November, wieder Züge rollen. Bis dahin bleibt das bestehende Ersatzkonzept mit Bussen bestehen. Und das Beste kommt zum Schluss. Der Landauer Zoodirektor Jens-Ove Heckel wurde jetzt für einen Kiebitz-Fachartikel ausgezeichnet. Für seine Veröffentlichung erhielt er den renommierten Elfriede und Joachim Steinbach-Preis. Herzlichen Glückwunsch.
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2: Wir bleiben bei einem richtig schönen Sonne- und Wolkemix bei Temperaturen bis zu 18 Grad. Und morgen kriegen wir so richtig schönes, sonniges Herbstwetter bei bis zu 21 Grad an Höchsttemperatur.
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1: Wir haben 18 Grad bei euch in Wörth und 17 Grad haben wir in Burweiler, Edenkoben und auch bei euch in Maikammer.
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3: Ich bin Thomas Brockt. Patienten sollen im Notfall künftig zielgenauer und besser versorgt werden. Dazu beschloss der Bundestag heute mit den Stimmen der Koalition und der Grünen eine Reform der Notfallversorgung.
4: Künftig soll in einer fachlichen Ersteinschätzung telefonisch oder vor Ort festgelegt werden, welche Hilfe jemand braucht. Je nach Dringlichkeit werden dann Patienten in eine Arztpraxis, in eine Notdienstpraxis oder in die Notaufnahme vermittelt, sagte Gesundheitsminister Carsten Lindemann im Bundestag. Daneben soll es in Kliniken angedockte Notfallzentren geben. Patienten soll hier der Weg in eine angeschlossene Notdienstpraxis oder die Notaufnahme gewiesen werden. Rettungsdienste und Notaufnahmen sollen so von vermeidbaren Behandlungsfällen entlastet werden. Tine Klimach, Nachrichtenredaktion.
3: Bundeskanzler Merz hat beim EU-Gipfel für zusätzliche Unterstützung der Ukraine geworben. Nach seinen Angaben müssten die Mittel aufgestockt werden, um dem Land auch über den Winter und im kommenden Jahr zu helfen. Außerdem lehnte Merz ab, einen Teil der in der EU eingefrorenen russischen Vermögenswerte in die USA zu überführen. Die rund 210 Milliarden Euro sollten in Europa bleiben. Es ist wieder Ferienzeit in Deutschland. In 11 Bundesländern sind ab morgen Herbstferien. Heißt, es wird wieder voll auf den Straßen. Der ADAC erwartet an diesem Wochenende viel Verkehr und Staus wie in den Sommerferien.
5: Wie oft zu Ferienbeginn treffen ab Freitagmittag die ersten Urlaubsreisenden auf Berufspendler. Der Freitag ist laut ADAC deshalb einer der staureichsten Tage. Die nächste Reisewelle rollt dann traditionell am Samstagvormittag, vor allem Richtung Alpen und in der Gegenrichtung zu den Küsten. Im Ausland ist es besonders die Brennerautobahn in Österreich und Italien. Der ADAC rät deshalb, am besten sehr früh am Samstagmorgen oder erst am Sonntag loszufahren. Diana Kramer, Nachrichtenredaktion.
3: Die Mehlschwalbe ist zum Vogel des Jahres 2027 gewählt worden. Bei der Online-Abstimmung erhielt sie rund 45% der Stimmen und setzte sich damit deutlich gegen 4 andere Kandidaten durch. Die Mehlschwalbe gilt in Deutschland als gefährdet. Nach Angaben der Naturschutzverbände fehlen ihr an modernen Gebäuden zunehmend geeignete Nistplätze. Außerdem machen ihr der Rückgang von Insekten und das Entfernen von Nestern zu schaffen.
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6: Mit Frederik Stübing, hallo. Vorschlag für Stadtpark auf Hertie-Gebäude in Neustadt. Kurz vor dem Start der Abrissarbeiten hat die Initiative Omas gegen Rechts eine begrünte Parkanlage für das Hertie-Areal vorgeschlagen. Wie der SWR berichtet, soll die Fläche zur Abkühlung der Innenstadt dienen. Nach dem Abriss bis zum Frühjahr ist das Gelände vorerst als 5-jähriger Zwischenparkplatz geplant. Positive Geothermiebohrungen bei Landau. Wie Vulcan Energy mitteilt, war die dritte Bohrung am Standort Schleitberg bei Insheim erfolgreich. Die Tests bestätigen eine höhere Kapazität beim Zurückpumpen der Thermalsohle als erwartet. Das Ergebnis liefert wichtige Erkenntnisse für die geplante Lithium- und Wärmegewinnung in der Region.
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1: Wir bekommen heute einen richtig schönen Sonne- und Wolkenmix und das Ganze bei Temperaturen bis zu 18 Grad Maxi-Wert. Morgen wird es dann nochmal etwas wärmer. Haltet euch fest mit Höchsttemperaturen bis zu 21 Grad und dazu auch einen schönen Mix aus Sonne und ein paar Wölkchen.
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1: Es staut sich auf der A65 Landau Richtung Ludwigshafen und zwischen Neustadt Süd und Neustadt Nord für gute 3 Kilometer. Ihr braucht eine Viertelstunde hier länger. Und ebenfalls auf der A65 Ludwigshafen Richtung Landau zwischen Deidesheim und Neustadt Nord hier für 1 Kilometer und einen Zeitverlust von guten 5 Minuten. Alles weitere sieht frei aus, also habt eine gute Fahrt und kommt gut an.
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8: Fast geschafft, es ist Donnerstag und ich würde sagen, das Wochenende ist wirklich zum Greifen nah. Also wenn euch noch die passenden Pläne fehlen, dann habe ich gleich die besten Tipps aus der Region für euch nach zwei Songs.
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0: Miley Cyrus mit Flowers hier bei der Antenne um kurz nach vier.
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0: Lust auf Feierabend mit Weißwurstbrezeln und einem kühlen Bier. Morgen gibt's auf dem Harter Dorfplatz in Neustadt wieder den Feierabendmarkt. Dazu spielen keine Blasmusik und an verschiedenen Ständen gibt's Honig, Delikatessen, Schmuck und Handgemachtes. Also schaut vorbei und lasst den Feierabend gemütlich ausklingen.
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1: Mit Frederik Stübing einen schönen Donnerstag. Park statt Hertie-Ruine in Neustadt. Vor dem geplanten Abriss der Hertie-Ruine kommende Woche gibt es bereits erste Ideen für die künftige Nutzung des Geländes. Wie der SWR berichtet, schlägt die Initiative Omas gegen Rechts vor, das Areal nicht neu zu bebauen, sondern zusammen mit dem Werninger Röder Platz in einen grünen Stadtpark zu verwandeln. Bäume, Beete und Rasenflächen sollen der Hitze in der Innenstadt entgegenwirken. Nach dem Abriss soll die Fläche vorerst für 5 Jahre als Parkplatz dienen, bevor die Stadt gemeinsam mit den Bürgern über die finale Gestaltung entscheidet. Erfolg für Vulcan Energy bei Landau. Das Unternehmen Vulcan Energy hat am Bohrplatz Schleitberg bei Insheim eine weitere Tiefenbohrung erfolgreich abgeschlossen. Wie das Unternehmen mitteilt, lieferte die Bohranlage positive Testergebnisse für das Lionheart-Projekt zur Gewinnung von Lithium und Erdwärme. Erstmals wurde dabei nachgewiesen, dass abgekühlte Thermalsode in besonders durchlässige Gesteinsschichten zurückgepumpt werden kann und das mit höherer Kapazität als zuvor berechnet. Die Daten sollen nun für die nächsten Bohrungen genutzt werden. Bahnfahrer im Kreis Bad Dürkheim müssen sich weiterhin gedulden. Der Brückenbau in Freinsheim verzögert sich wegen unerwarteter Probleme im Untergrund. Wie der Zweckverband ÖPNV Süd mitteilte, kann der Zugverkehr in Richtung Grünstadt nicht wie geplant in der kommenden Woche starten. Nach neuem Zeitplan der Deutschen Bahn soll erst ab Montag, dem 2. November, wieder Züge rollen. Bis dahin bleibt das bestehende Ersatzkonzept mit Bussen bestehen. Gute Nachrichten für Haushalte in Landau-Arzheim. Das Trinkwasser muss dort nicht mehr geklort werden. Wie die Energie Südwestnetz GmbH mitteilt, konnte die vorsorgliche Desinfektion nach dem Abschluss der Umbauarbeiten am örtlichen Hochbehälter eingestellt werden. Das Leitungswasser entspricht damit ab sofort wieder der gewohnten Qualität ohne Zusätze. Seit Ende März hatten Arbeiten am örtlichen Hochbehälter die vorsorgliche Chlorung erforderlich gemacht. Und das Beste kommt zum Schluss. Die Stadt Neustadt hat jetzt ein sehr positives Fazit vom Deutschen Weinlesefest gezogen. Allein am letzten Festtag seien rund 70.000 Besucher gekommen. Insgesamt schätzt man rund 300.000 Besucher. Weiter so.
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2: Wir bleiben bei einem richtig schönen Sonne- und Wolkenmix bei Temperaturen bis zu 18 Grad. Und morgen kriegen wir so richtig schönes, sonniges Herbstwetter bei bis zu 21 Grad an Höchsttemperatur.
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2: Es staut sich auf der A65 Landau Richtung Ludwigshafen und zwischen Neustadt Süd und Neustadt Nord für gute 3 Kilometer. Ihr braucht eine Viertelstunde hier länger. Und ebenfalls auf der A65 Ludwigshafen Richtung Landau zwischen Deidesheim und Neustadt Nord hier für 1 Kilometer und einen Zeitverlust von guten 5 Minuten. Alles weitere sieht frei aus, also habt nur eine gute Fahrt und kommt gut an.
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0: Ava Max mit Spot a Fake hier bei der Antenne um 20 vor 5.
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7: Bleibt unser Zuhause. Wir finden ein ebenso schönes Haus mit dem Geld, das Vater uns hinterließ.
8: Welches Geld?
0: Nach dem Tod ihres Vaters verlieren die Schwestern Eleanor und Marianne Dashwood ihr Zuhause und müssen sich an ein deutlich bescheideneres Leben gewöhnen. Aber damit noch nicht genug. Auch in der Liebe läuft es wirklich kompliziert, als Edward Ferris in ihr Leben tritt. Der ältere Bruder der Frau von Eleanors Halbbruder. Ich glaube, das sagt schon alles, oder?
9: Verzeihen Sie mir, Edward Ferris.
8: Eleanor Dashwood. Ich mag ihn. Ich schätze ihn sehr.
10: Du magst ihn, du schätzt ihn sehr.
0: Eleanor entwickelt Gefühle für Edward, hält sie aber zurück. Schließlich steht seine Mutter der Beziehung im Weg. Ihre Schwester Marianne dagegen hört auf ihr Herz und verliebt sich Hals über Kopf in den charmanten John Willoughby.
9: Ich würde gerne wissen, Miss Dashwood, ob die Frage gestattet ist.
8: Ja. Der Gedanke, das eigene Glück hänge gänzlich von einem anderen Menschen ab, ist betörend. Doch nicht immer möglich.
9: Ihre Schwester wirkt glücklich.
8: Ja.
9: Selten trifft man auf solch einen Geist.
8: Hast du ihm nie gesagt, was du empfindest?
7: Wofür?
8: Die Liebe!
0: Zwischen großen Gefühlen, gesellschaftlichen Erwartungen und jeder Menge Liebeschaos müssen die beiden Schwestern herausfinden, was sie wirklich wollen. Sinn und Sinnlichkeit ist die Neuverfilmung des berühmten Romans von Jane Austen. Ein Film über Liebe, Herzschmerz und die Frage, ob man besser auf den Kopf oder doch auf den Bauch hören sollte.
7: Ein Mann sollte wenigstens den Anschein von Leidenschaft erwecken. Sonst wäre er wahrlich langweilig.
8: Ich habe hohe Ansprüche.
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1: Wir haben 18 Grad bei euch in Wörth und 17 Grad haben wir in Burweiler, Edenkoben und auch bei euch in Maikammer.
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3: Ich bin Thomas Brockt. Seit 2 Wochen gilt der aktuelle Tankrabatt. Nach Einschätzung von Wirtschaftswissenschaftlern kommt er aber nicht vollständig bei den Verbrauchern an. Berechnungen von IFO und DIW sehen teils deutliche Lücken.
4: Der Tankrabatt müsste den Liter Sprit um knapp 17 Cent günstiger machen. Aber Berechnungen vom Deutschen Institut für Wirtschaftsforschung ergeben, dass nur etwa 2/3 der Steuersenkung weitergereicht wurden, zuletzt um die 9 Cent. Laut IFO-Institut war es etwas mehr. Demnach werden je nach Sorte 13 bis knapp 15 Cent Rabatt weitergegeben. Die Mineralölbranche widerspricht. Die Steuersenkung werde in vollem Umfang weitergegeben. Dort verweist man auf die Weltmarktpreise. Aktuell ist Super E10 gut 3 Cent teurer als am ersten Tag des Tankrabatts. Diesel ist minimal billiger. Ursula Winkler, Berlin.
3: Patientinnen und Patienten sollen im Notfall künftig zielgenauer und besser versorgt werden. Dazu hat der Bundestag eine Reform der Notfallversorgung beschlossen. Künftig soll in einer fachlichen Ersteinschätzung telefonisch oder vor Ort festgelegt werden, welche Hilfe jemand braucht. Die Telefonnummern 112 und die ärztliche Bereitschaftsnummer 116117 sollen dafür verzahnt werden. Je nach Dringlichkeit sollen die Patienten dann in eine Arztpraxis, in eine Notdienstpraxis oder in die Notaufnahme einer Klinik vermittelt werden. Bundeskanzler Merz hat beim EU-Gipfel für eine weitere Aufstockung der Mittel für die Ukraine geworben. Es müsste alles getan werden, um der Ukraine über den kommenden Winter und auch im nächsten Jahr zu helfen, sagte Merz in Brüssel.
5: Der Kanzler geht davon aus, dass die Mittel für Kiew noch einmal aufgestockt werden müssen. Der Ukraine fehlen nach eigenen Angaben im nächsten Jahr knapp 70 Milliarden Euro im Haushalt und für die Verteidigung gegen Russland. Dass dafür aber in der EU eingefrorenes russisches Vermögen verwendet wird, schließt Merz aus. Zumindest in der Form, dass diese Gelder in die USA überführt werden, quasi als Druckmittel in den Bemühungen um Friedensverhandlungen. Diana Kramer, Nachrichtenredaktion.
3: Seit heute gilt an allen Bahnhöfen der Deutschen Bahn ein Alkoholverbot und die erste Bilanz fällt positiv aus. Das Verbot sei gut und ruhig angelaufen, besondere Vorfälle aus den Regionen seien bisher nicht bekannt, teilte eine Sprecherin der Bahn mit. Wer trotzdem alkoholische Getränke konsumiert, werde von Sicherheitskräften auf das Verbot angesprochen. Im schlimmsten Fall drohe ein Hausverbot.
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6: Ich bin Frederik Stübing. Positive Geothermiebohrungen bei Landau. Wie Vulcan Energy mitteilt, war die dritte Bohrung am Standort Schleitberg bei Insheim erfolgreich. Die Tests bestätigen eine höhere Kapazität beim Zurückpumpen der Thermalsohle als erwartet. Das Ergebnis liefert wichtige Erkenntnisse für die geplante Lithium- und Wärmegewinnung in der Region. Vorschlag für Stadtpark auf Hertie-Gebäude in Neustadt. Kurz vor dem Start der Abrissarbeiten hat die Initiative Omas gegen Rechts eine begrünte Parkanlage für das Hertie-Areal vorgeschlagen. Wie der SWR berichtet, soll die Fläche zur Abkühlung der Innenstadt dienen. Nach dem Abriss bis zum Frühjahr ist das Gelände vorerst als 5-jähriger Zwischenparkplatz geplant.
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7: Es bleibt heute noch ein bisschen freundlich mit einem Sonne- und Wolkenmix bei bis zu 18 Grad. Morgen wird es dann nochmal ein bisschen wärmer bei Höchsttemperaturen bis zu 21 Grad. Also richtig schönes, sonniges Herbstwetter.
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7: Es staut sich auf der A65 Landau Richtung Ludwigshafen zwischen Neustadt Süd und Neustadt Nord für 3 Kilometer. Ihr braucht eine Viertelstunde hier länger. Und ebenfalls auf der A65 Ludwigshafen Richtung Landau zwischen Deidesheim und Neustadt Nord. 2 Kilometer Stau an dieser Stelle und ein Zeitverlust von guten 10 Minuten. Alles weitere sieht frei aus, also habt noch eine gute Fahrt und kommt gut an.
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7: Und mit mir Maja Wendland. Traktoren, Vollernter und Weinlese im Herbst haben unsere Winzer wirklich ordentlich zu tun. Aber was passiert eigentlich, wenn die letzten Trauben im Keller sind? Füße hoch und Feierabend bis zur nächsten Ernte. Ihr hört's gleich nach zwei Songs.
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0: Live mit Stargazing hier bei der Antenne um kurz nach 5. Der Weihnachtsmann muss immer nur im Dezember arbeiten und dann macht er ganz lange Ferien. Ja, das ist vermutlich nur ein weit verbreiteter Mythos, den es nicht nur hier in Land und Neustadt gibt. Ähnliches könnte man doch eigentlich auch den Winzern vorwerfen. Die arbeiten doch auch nur im Herbst, oder? Ich meine, immerhin sieht man doch die Traktoren und Vollernter vermehrt im Herbst. Da ist doch die absolute Hochzeit. Philipp, Kellermeister vom Weingut Diehl, weiß das sicher ganz genau.
1: Wir haben als Winzer immer nur einmal im Jahr die Möglichkeit, unseren Grundstock fürs folgende Jahr zu legen. Und das ist nun mal im Herbst. Das heißt, die Arbeit ist sehr aufwendig und intensiv. Man muss sich besonders viel Mühe geben, um den Rest vom Jahr davon zu profitieren.
0: Das heißt also, ab sofort legt ihr die Füße hoch?
1: Also hier in der Kellerei geht es dann letztendlich damit weiter, dass die vergorenen Weine ja weiterverarbeitet werden. Nach der Gärung ist das Produkt ja noch nicht fertig, sondern meistens ist es noch trüb und auf keinen Fall ist es schon in Flaschen. Das heißt, es wird filtriert, wird abgefüllt und natürlich nicht alles auf einmal, sondern übers Jahr verteilt. Unterschiedliche Rebsorten, unterschiedliche Produkte und da ist das ganze Jahr was zu tun.
0: Apropos das ganze Jahr etwas tun, hat man als Winzer auch das ganze Jahr über einen Schwips? Ich meine, ihr probiert doch euren Wein sicher täglich, oder?
1: Nein, auf keinen Fall. Probieren und trinken sind ja immer zwei Paar Schuhe, also von daher probieren schon recht häufig. Ganz besonders jetzt im Herbst, wenn es gut läuft, jeden Tag einmal.
0: Na, da ist es vielleicht doch besser, wenn man als Winzer oder Kellermeister privat lieber Bier trinkt. Dann bleibt mehr für uns hier im schönen Antenneland.
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1: Ich bin Frederik Stübing, hallo. Erfolg für Vulcan Energy bei Landau. Das Unternehmen Vulcan Energy hat am Bohrplatz Schleitberg bei Insheim eine weitere Tiefenbohrung erfolgreich abgeschlossen. Wie das Unternehmen mitteilt, lieferte die Bohranlage positive Testergebnisse für das Lionheart-Projekt zur Gewinnung von Lithium und Erdwärme. Erstmals wurde dabei nachgewiesen, dass abgekühlte Thermalsohle in besonders durchlässige Gesteinsschichten zurückgepumpt werden kann und das mit höherer Kapazität als zuvor berechnet. Die Daten sollen nun für die nächsten Bohrungen genutzt werden. Park statt Hertie-Ruine in Neustadt. Vor dem geplanten Abriss der Hertie-Ruine kommende Woche gibt es bereits erste Ideen für die künftige Nutzung des Geländes. Wie der SWR berichtet, schlägt die Initiative Omas gegen Rechts vor, das Areal nicht neu zu bebauen, sondern zusammen mit dem Werninger Röder Platz in einen grünen Stadtpark zu verwandeln. Bäume, Beete und Rasenflächen sollen der Hitze in der Innenstadt entgegenwirken. Nach dem Abriss soll die Fläche vorerst für 5 Jahre als Parkplatz dienen, bevor die Stadt gemeinsam mit den Bürgern über die finale Gestaltung entscheidet. Gute Nachrichten für Haushalte in Landau-Arzheim. Das Trinkwasser muss dort nicht mehr geklort werden. Wie die Energie Südwestnetz GmbH mitteilt, konnte die vorsorgliche Desinfektion nach dem Abschluss der Umbauarbeiten am örtlichen Hochbehälter eingestellt werden. Das Leitungswasser entspricht damit ab sofort wieder der gewohnten Qualität ohne Zusätze. Seit Ende März hatten Arbeiten am örtlichen Hochbehälter die vorsorgliche Chlorung erforderlich gemacht. Bahnfahrer im Kreis Bad Dürkheim müssen sich weiterhin gedulden. Der Brückenbau in Freinsheim verzögert sich wegen unerwarteter Probleme im Untergrund. Wie der Zweckverband ÖPNV Süd mitteilte, kann der Zugverkehr in Richtung Grünstadt nicht wie geplant in der kommenden Woche starten. Nach neuem Zeitplan der Deutschen Bahn soll erst ab Montag, dem 2. November, wieder Züge rollen. Bis dahin bleibt das bestehende Ersatzkonzept mit Bussen bestehen. Und das Beste kommt zum Schluss. Der Landauer Zoodirektor Jens-Ove Heckel wurde jetzt für eine Kiebitz-Fachartikel ausgezeichnet. Für seine Veröffentlichung erhielt er den renommierten Elfriede und Joachim Steinbach-Preis. Herzlichen Glückwunsch.
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2: Richtung Abend bleibt es bei einem Sonne- und Wolkenmix bei Temperaturen bis zu 18 Grad. Morgen wird es noch mal ein bisschen wärmer und richtig schönes Herbstwetter bei bis zu 21 Grad in Höchsttemperatur.
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2: Es staut sich auf der A65 Landau Richtung Ludwigshafen zwischen Neustadt Süd und Neustadt Nord für 3 Kilometer. Ihr braucht eine Viertelstunde hier länger. Und ebenfalls auf der A65 Ludwigshafen Richtung Landau zwischen Deidesheim und Neustadt Nord. 2 Kilometer Stau an dieser Stelle und ein Zeitverlust von guten 10 Minuten. Alles weitere sieht frei aus, also habt mal eine gute Fahrt und kommt gut an.
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0: Mr. Big, to be with you, hier bei der Antenne um 20 vor 6.
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2: 15. Oktober 1984. Herbert Grönemeyer steigt mit Alkohol in die Charts ein. Herbert Grönemeyer will auf die Bühne. Das weiß er schon als Kind. Seit er 8 ist, spielt er Klavier. Auf dem Gymnasium singt er im Schulchor und arbeitet nebenher im Schauspielhaus Bochum. Als Pianist verdient er da ein bisschen Geld nebenbei, manchmal aber auch als Schauspieler. Was immer gebraucht wird, Herbert ist da. Sein markantes Gesicht und seine durchdringende Stimme fallen auf. Er bekommt erste Rollen in deutschsprachigen Filmproduktionen und auch einen Plattenvertrag. Jahrelang läuft das beides nebeneinander. Schauspielerei und Musik. Ende der 70er aber merkt er, dass es so nicht weitergeht. Er liebt beides, kann aber natürlich immer nur 50% seiner Kraft investieren. Um wirklich ein Star zu werden, muss man alles geben. Also beschließt er, die Schauspielerei sein zu lassen und konzentriert sich nun voll auf die Musik. Aber das ist gar nicht so einfach wie gedacht. Die ersten Alben interessieren irgendwie niemanden. 1984 wechselt er dann das Label und will noch einmal neu angreifen. Mit 4630 Bochum. Doch die Verantwortlichen bei der Plattenfirma haben Zweifel und sagen, ach Mensch, Bochum, es könnte sein, dass das schon in Gelsenkirchen niemanden mehr interessiert. Doch Herbert Grönemeyer setzt sich durch und behält seinen Dickkopf und den Albumstitel 4630 Bochum. Der Rest ist Geschichte. Naja, und mit auf der Platte ist auch dieser Song.

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1: Grad haben wir bei euch in Zeitzkamm und auch in Luhstadt und 16 Grad in Annweiler und auch bei euch in Eußertal.
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3: Ich bin Thomas Brockt. Der Bundestag hat die gesetzliche Grundlage zur Einführung der digitalen Brieftasche im kommenden Jahr beschlossen. Dort kann dann etwa der Personalausweis abgespeichert werden. Künftig sollen sich Bürger mit der DU-App gegenüber Behörden oder Vertragspartnern im Netz einfacher ausweisen können.
4: Der digitale Ausweis soll es möglich machen, online ein neues Bankkonto zu eröffnen, einen Handyvertrag zu schließen oder ein Auto anzumieten. Die App soll im Januar freigeschaltet werden. Deutschland setzt damit eine EU-Verordnung um. Außerdem sollen ältere Menschen künftig keinen neuen Personalausweis mehr beantragen müssen. Wer bei der Beantragung seines letzten Personalausweises 70 Jahre oder älter war, soll ihn unbegrenzt weiter nutzen dürfen. Und Reisepassinhaber müssen bei einem Umzug nicht mehr zum Amt, um den Wohnort umtragen zu lassen. Tine Klimach, Nachrichtenredaktion.
3: Der Tankrabatt kommt 2 Wochen nach seinem Start nach Einschätzung von Wirtschaftswissenschaftlern nicht vollständig bei den Verbrauchern an. Berechnungen von IFO und DIW sehen teils deutliche Lücken. Auch das Bundeskartellamt sieht keine ganz vollständige Weitergabe. Laut DIW sind bislang nur rund 2 Drittel der Steuersenkung von knapp 17 Cent bei den Verbrauchern angekommen. Es ist wieder Ferienzeit in Deutschland. In 11 Bundesländern sind ab morgen Herbstferien. Heißt, es wird wieder voll auf den Straßen. Der ADAC erwartet an diesem Wochenende viel Verkehr und Staus wie in den Sommerferien.
5: Wie oft zu Ferienbeginn treffen ab Freitagmittag die ersten Urlaubsreisenden auf Berufspendler. Der Freitag ist laut ADAC deshalb einer der staureichsten Tage. Die nächste Reisewelle rollt dann traditionell am Samstagvormittag, vor allem Richtung Alpen und in der Gegenrichtung zu den Küsten. Im Ausland ist es besonders die Brenner-Autobahn in Österreich und Italien. Der ADAC rät deshalb am besten sehr früh am Samstagmorgen oder erst am Sonntag loszufahren. Diana Kramer, Nachrichtenredaktion.
3: Seit Mitternacht dürfen Reisende an bundesweit allen Bahnhöfen der Deutschen Bahn keinen Alkohol mehr trinken. Der Konzern zog inzwischen eine erste positive Bilanz. Das Verbot sei gut und ruhig angelaufen, teilte eine Sprecherin mit. Besondere Vorfälle seien bisher nicht bekannt. Wer alkoholische Getränke konsumiere, werde von Sicherheitskräften auf das Verbot angesprochen, hieß es. Im schlimmsten Fall drohe ein Hausverbot.
2: Und jetzt noch mehr Informationen aus unserer Region.
6: Mit Frederik Stübing, hallo. Vorschlag für Stadtpark auf Hertie-Gebäude in Neustadt. Kurz vor dem Start der Abrissarbeiten hat die Initiative Omas gegen Rechts eine begrünte Parkanlage für das Hertie-Areal vorgeschlagen. Wie der SWR berichtet, soll die Fläche zur Abkühlung der Innenstadt dienen. Nach dem Abriss bis zum Frühjahr ist das Gelände vorerst als 5-jähriger Zwischenparkplatz geplant. Positive Geothermiebohrungen bei Landau. Wie Vulcan Energy mitteilt, war die 3. Bohrung am Standort Schleitberg bei Insheim erfolgreich. Die Tests bestätigen eine höhere Kapazität beim Zurückpumpen der Thermalsohle als erwartet. Das Ergebnis liefert wichtige Erkenntnisse für die geplante Lithium- und Wärmegewinnung in der Region.
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7: Es bleibt heute noch ein bisschen freundlich mit einem Sonne- und Wolkenmix bei bis zu 18 Grad. Morgen wird es dann nochmal ein bisschen wärmer bei Höchsttemperaturen bis zu 21 Grad. Also richtig schönes, sonniges Herbstwetter.
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7: Es staut sich auf der A65 Landau Richtung Ludwigshafen zwischen Neustadt Süd und Neustadt Nord für 3 Kilometer. Ihr braucht eine Viertelstunde hier länger. Und ebenfalls auf der A65 Ludwigshafen Richtung Landau zwischen Hochdorf Assenheim und Neustadt Nord. 4 Kilometer an dieser Stelle und ebenfalls eine Viertelstunde Zeitverlust. Alles weitere sieht frei aus, also habt nur eine gute Fahrt und kommt gut an.
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9: Und mit mir, Maya Wendland. Fast 30 Jahre nach dem Tod von Tupac gibt's jetzt ein Urteil im Mordprozess. Was dahinter steckt, ihr hört's gleich mit meiner Kollegin nach zwei Songs.
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0: Alex Warren hier bei der Antenne mit Ordinary um kurz nach 6. Für alle Rap-Fans hier in Landau-Neustadt und darüber hinaus müsste es die Nachricht der Woche gewesen sein. Der Angeklagte Dwayne Davis im Mordprozess an Tupac hat ein Urteil bekommen. Mhm. Alle Einzelheiten hat jetzt meine Kollegin, die liebe Hallo. Ella, für uns zusammengefasst.
1: Ja, es war echt super spannend und der Prozess war auch noch dazu spannend. Ich gebe nochmal einen kleinen Rückblick. Tupac wurde am 7. September 1996 durch ein sogenanntes Drive-by-Shooting erschossen. Mhm. Ganz lange fehlten ausreichend Beweise, um den Fall vor Gericht zu bringen, bis Dwayne Davis, besser bekannt als Kev D, in seinen selbst veröffentlichten Memoiren die Beteiligung an dem Tod von Tupac zugegeben hat.
0: Wow, okay. Das ist ja wirklich schon eine richtig verrückte Story.
1: Ja, ja.
0: Was haben die Gerichtsprozesse jetzt ergeben?
1: Der Angeklagte Dwayne Davis wurde tatsächlich jetzt zu 40 Jahren Haft verurteilt.
0: Okay.
1: Die Verurteilung hat in Las Vegas stattgefunden. Wichtig, Davis wurde nicht vorgeworfen, selbst den Rapper erschossen zu haben. Die Geschworenen haben es aber als erwiesen angesehen, dass Davis als Drahtzieher für den Tod des Rappers verantwortlich war.
0: Okay, also 40 Jahre ist ja auch wirklich schon eine sehr lange Zeit. Da ist man ja auch nicht mehr so jung, oder?
1: Da hast du recht. Dwayne Davis ist 63 Jahre alt. Heißt, er wird damit voraussichtlich den Rest seines Lebens im Gefängnis verbringen. Nach der Strafverkündung gegen Davis kündigte sein Anwalt allerdings an, in Berufung zu gehen. Mhm. Er sagte, die Staatsanwaltschaft habe zu lange mit der Anklage gewartet und es würde außerdem keine physischen Beweise geben, die seinen Mandanten mit den Schüssen in Verbindung bringen würden. Also man merkt, es bleibt spannend.
0: Es bleibt spannend auf jeden Fall. Ella, danke schön für die Infos und wir halten euch auf dem Laufenden.
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1: Mit Frederik Stübing einen schönen Donnerstag. Park statt Hertie-Ruine in Neustadt. Vor dem geplanten Abriss der Hertie-Ruine kommende Woche gibt es bereits erste Ideen für die künftige Nutzung des Geländes. Wie der SWR berichtet, schlägt die Initiative Omas gegen Rechts vor, das Areal nicht neu zu bebauen, sondern zusammen mit dem Werninger Röder Platz in einen grünen Stadtpark zu verwandeln. Bäume, Beete und Rasenflächen sollen der Hitze in der Innenstadt entgegenwirken. Nach dem Abriss soll die Fläche vorerst für 5 Jahre als Parkplatz dienen, bevor die Stadt gemeinsam mit den Bürgern über die finale Gestaltung entscheidet. Erfolg für Vulcan Energy bei Landau. Das Unternehmen Vulcan Energy hat am Bohrplatz Schleitberg bei Insheim eine weitere Tiefenbohrung erfolgreich abgeschlossen. Wie das Unternehmen mitteilt, lieferte die Bohranlage positive Testergebnisse für das Lionheart-Projekt zur Gewinnung von Lithium und Erdwärme. Erstmals wurde dabei nachgewiesen, dass abgekühlte Thermalsode in besonders durchlässige Gesteinsschichten zurückgepumpt werden kann und das mit höherer Kapazität als zuvor berechnet. Die Daten sollen nun für die nächsten Bohrungen genutzt werden. Bahnfahrer im Kreis Bad Dürkheim müssen sich weiterhin gedulden. Der Brückenbau in Freinsheim verzögert sich wegen unerwarteter Probleme im Untergrund. Wie der Zweckverband ÖPNV Süd mitteilte, kann der Zugverkehr in Richtung Grünstadt nicht wie geplant in der kommenden Woche starten. Nach neuem Zeitplan der Deutschen Bahn soll erst ab Montag, dem 2. November, wieder Züge rollen. Bis dahin bleibt das bestehende Ersatzkonzept mit Bussen bestehen. Gute Nachrichten für Haushalte in Landau-Arzheim. Das Trinkwasser muss dort nicht mehr geklort werden. Wie die Energie Südwestnetz GmbH mitteilt, konnte die vorsorgliche Desinfektion nach dem Abschluss der Umbauarbeiten am örtlichen Hochbehälter eingestellt werden. Das Leitungswasser entspricht damit ab sofort wieder der gewohnten Qualität ohne Zusätze. Seit Ende März hatten Arbeiten am örtlichen Hochbehälter die vorsorgliche Chlorung erforderlich gemacht. Und das Beste kommt zum Schluss. Die Stadt Neustadt hat jetzt ein sehr positives Fazit vom Deutschen Weinlesefest gezogen. Allein am letzten Festtag seien rund 70.000 Besucher gekommen. Insgesamt schätzt man rund 300.000 Besucher. Weiter so.
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2: Richtung Abend bleibt es bei einem Sonne- und Wolkenmix bei Temperaturen bis zu 18 Grad. Morgen wird es noch mal ein bisschen wärmer und richtig schönes Herbstwetter bei bis zu 21 Grad in Höchsttemperatur.
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2: Es staut sich auf der A65 Landau Richtung Ludwigshafen zwischen Neustadt Süd und Neustadt Nord für 3 Kilometer. Ihr braucht eine Viertelstunde hier länger. Und ebenfalls auf der A65 Ludwigshafen Richtung Landau zwischen Hochdorf Assenheim und Neustadt Nord. 4 Kilometer an dieser Stelle und ebenfalls eine Viertelstunde Zeitverlust. Alles weitere sieht frei aus, also habt nur eine gute Fahrt und kommt gut an.
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4: Am Ende hat es heute noch für ein DAX Plus am deutschen Aktienmarkt gereicht. Zum Xetra-Schluss hatte der DAX schließlich 0,3% auf 25.382 Punkte zugelegt, nachdem er am Nachmittag schon einmal ins Minus abgerutscht war. Die Verkaufswelle für Technologiewerte weltweit hält an. Auch an der New Yorker Technologiebörse Nasdaq fallen aktuell die Kurse. Aber die Lage an den Anleihemärkten hat sich stabilisiert und dann ist den Anlegern aufgefallen, der DAX ist ja ein ziemlicher Oldschool-Index mit nur wenig Tech-Werten, also an Tagen wie diesen recht widerstandsfähig. Gefragt waren Scout24, Rheinmetall und Zalando, auf der Verliererseite jedoch, Achtung, Tech-Wert, Infineon sowie Hochtief und Siemens Energy. Der Euro lag am Abend bei einem $1,12,05. Aus Frankfurt, Klaus Bente.
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0: Der Weihnachtsmann muss immer nur im Dezember arbeiten und dann macht er ganz lange Ferien. Ja, das ist vermutlich nur ein weit verbreiteter Mythos, den es nicht nur hier in Land und Neustadt gibt. Ähnliches könnte man doch eigentlich auch den Winzern vorwerfen. Die arbeiten doch auch nur im Herbst, oder? Ich meine, immerhin sieht man doch die Traktoren und Vollernter vermehrt im Herbst. Da ist doch die absolute Hochzeit. Philipp, Kellermeister vom Weingut Stiel, weiß das sicher ganz genau.
1: Wir haben als Winzer immer nur einmal im Jahr die Möglichkeit, unseren Grundstock fürs folgende Jahr zu legen. Und das ist nun mal im Herbst. Das heißt, die Arbeit ist sehr aufwendig und intensiv. Man muss sich besonders viel Mühe geben, um den Rest vom Jahr davon zu profitieren.
0: Das heißt also, ab sofort legt ihr die Füße hoch?
1: Also hier in der Kellerei geht es dann letztendlich damit weiter, dass die vergorenen Weine ja weiterverarbeitet werden. Nach der Gärung ist das Produkt ja noch nicht fertig, sondern meistens ist es noch trüb und auf keinen Fall ist es schon in Flaschen. Das heißt, es wird filtriert, wird abgefüllt und natürlich nicht alles auf einmal, sondern übers Jahr verteilt. Unterschiedliche Rebsorten, unterschiedliche Produkte und da ist das ganze Jahr was zu tun.
0: Apropos das ganze Jahr etwas tun, hat man als Winzer auch das ganze Jahr über einen Schwips? Ich meine, ihr probiert doch euren Wein sicher täglich, oder?
1: Nein, auf keinen Fall. Probieren und trinken sind ja immer zwei Paar Schuhe, also von daher probieren schon recht häufig. Ganz besonders jetzt im Herbst, wenn es gut läuft, jeden Tag einmal.
0: Na, da ist es vielleicht doch besser, wenn man als Winzer oder Kellermeister privat lieber Bier trinkt. Dann bleibt mehr für uns hier im schönen Antenneland.
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0: 19 Grad in Annweiler und auch bei euch in Eußertal.
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2: Ich bin Thomas Brockt. An allen rund 5700 Stationen der Deutschen Bahn inklusive der Bahnsteige gilt seit heute ein Alkoholverbot. Die Deutsche Bahn hat schon eine erste positive Bilanz gezogen. Das Verbot sei gut und ruhig angelaufen.
3: Mit dem Feierabendbierchen auf den Zug warten am Bahnsteig ist Geschichte. Nur in den Bahnhofsgaststätten bleibt das Trinken von Bier, Wein und Co. erlaubt. Oder dann später im Zug während der Fahrt. So sollen die Bahnhöfe nicht nur sicherer, sondern auch sauberer werden. Sicherheitskräfte sollen künftig auf die Menschen zugehen, die sich nicht an das Konsumverbot halten, mit Augenmaß, wie es heißt. Nicht-Einsichtigen droht ein Hausverbot. Bisher klappt die Maßnahme gut, es wurden laut Bahn keine besonderen Vorfälle bekannt. Ursula Winkler, Nachrichtenredaktion.
2: Der Bundestag hat die gesetzliche Grundlage zur Einführung der digitalen Brieftasche im kommenden Jahr beschlossen, in der etwa der Personalausweis abgespeichert werden kann. Künftig sollen sich Bürger mit der DU-App gegenüber Behörden und Vertragspartnern im Netz einfacher ausweisen können. Perspektivisch soll auch in der analogen Welt der Ausweis auf dem Handy ausreichen, sodass die Plastikkarte zu Hause bleiben kann. Schritt für Schritt sollen dann andere Identitätsnachweise wie etwa der Führerschein dazukommen. Patienten sollen im Notfall künftig zielgenauer und besser versorgt werden. Dazu beschloss der Bundestag heute mit den Stimmen der Koalition und der Grünen eine Reform der Notfallversorgung.
4: Künftig soll in einer fachlichen Ersteinschätzung telefonisch oder vor Ort festgelegt werden, welche Hilfe jemand braucht. Je nach Dringlichkeit werden dann Patienten in eine Arztpraxis, in eine Notdienstpraxis oder in die Notaufnahme vermittelt, so Gesundheitsminister Carsten Lindemann heute im Bundestag. Daneben soll es in Kliniken angedockte Notfallzentren geben. Patienten soll hier der Weg in eine angeschlossene Notdienstpraxis oder die Notaufnahme gewiesen werden. Tine Klimach, Berlin.
2: Die geplante Erschießung eines zum Tode verurteilten Attentäters in den USA soll nun doch nicht per Livestream übertragen werden. Das teilte Präsident Trump mit. Viele sehr gute und wohlmeinende Menschen wollten nicht dabei zusehen, wie der Mann sterbe, schrieb Trump auf seiner Plattform True Social. Nidal Hassan soll Anfang Dezember im Bundesstaat Texas hingerichtet werden. Er hatte 2009 ein Massaker auf einem Militärstützpunkt verübt. Die Pläne, seine Hinrichtung in einem Livestream zu zeigen, hatten für viel Kritik gesorgt.
1: Und jetzt noch mehr Informationen aus unserer Region.
5: Ich bin Frederik Stübing. Positive Geothermiebohrungen bei Landau. Wie Vulcan Energy mitteilt, war die dritte Bohrung am Standort Schleitberg bei Insheim erfolgreich. Die Tests bestätigen eine höhere Kapazität beim Zurückpumpen der Thermalsohle als erwartet. Das Ergebnis liefert wichtige Erkenntnisse für die geplante Lithium- und Wärmegewinnung in der Region. Vorschlag für Stadtpark auf Hertie-Gebäude in Neustadt. Kurz vor dem Start der Abrissarbeiten hat die Initiative Omas gegen Rechts eine begrünte Parkanlage für das Hertie-Areal vorgeschlagen. Wie der SWR berichtet, soll die Fläche zur Abkühlung der Innenstadt dienen. Nach dem Abriss bis zum Frühjahr ist das Gelände vorerst als fünfjähriger Zwischenparkplatz geplant.
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0: Der Himmel bleibt heute Abend klar und die Temperaturen gehen jetzt langsam immer weiter zurück auf Maxi-Werte bis zu 16 Grad. Und morgen erwartet uns ein milder Mix aus Sonne und Wolken bei Höchsttemperaturen bis zu 21 Grad. Also richtig schönes Herbstwetter.
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0: Es staut sich auf der A65 Landau Richtung Ludwigshafen zwischen Neustadt Süd und Neustadt Nord für 3 Kilometer. Ihr braucht eine Viertelstunde hier länger. Und ebenfalls auf der A65 Ludwigshafen Richtung Landau zwischen Hochdorf-Assenheim und Neustadt Nord 4 Kilometer an dieser Stelle und ein Zeitverlust von 20 Minuten. Alles Weitere sieht frei aus, also habt eine gute Fahrt und kommt gut an.
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0: Und mit mir Maya Wendland. Wanderschuhe an und los. Egal ob hier in Landau, rund um Neustadt oder direkt über die Grenze, wir haben hier wirklich einiges zu sehen. Und jetzt gibt es 45 neue Wege in einer Wanderkarte. Was dahinter steckt, das hört ihr gleich nach 2 Songs.
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0: Ohrenfels bei Landau, Hambacher Schloss bei Neustadt oder doch lieber über die Grenze ins Elsass. Wandern kann man hier bei uns ja wirklich so einiges. Und jetzt kommen 45 neue Routen dazu. Zwei Länder, drei Regionen und das Ganze hat rund 42.000 Euro gekostet. Ja, ihr habt richtig gehört. Und da wollen wir natürlich wissen, ob sich das auch gelohnt hat. Bei mir ist Matthias Proske von der Touristikgemeinschaft Baden-Elsass-Pfalz. Herr Proske, wo sind denn die neuen Touren und was ist alles so dabei?
1: Also in allen drei Teilräumen, im Elsass, im badischen Landesteil und in der Südpfalz, sind jetzt Wandertouren dabei für jedes Herz, alles, was das Herz begehrt. Von gemeinsamer Geschichte, Natur und Landschaft natürlich, aber auch Burgen beispielsweise, von denen haben wir hier am Oberrhein ja viele, die haben wir mit diesen Wanderwegen verknüpft und die können nun erwandert werden.
0: Also von Natur über Geschichte bis hin zu Burgen ist ja wirklich alles mit dabei. Die neue Karte verbindet Baden-Elsass und die Pfalz. Warum war es euch denn wichtig, genau diese drei Regionen miteinander zu verbinden?
1: Gerade jetzt in diesen Zeiten ist es umso wichtiger, dass wir hier an der Nahtstelle der Europäischen Union diesen Raum für die Menschen, die in diesen Grenzräumen leben, erlebbar machen. Und ich glaube, hier am Oberrhein sind wir uns schon lange einig, dass wir mehr gemeinsam haben, als dass es uns trennt. Und der Rhein als Grenze wird eigentlich gar nicht mehr wahrgenommen.
0: Und jetzt mal raus aus der Theorie und rein in die Wanderschuhe. Hast du selbst schon eine der Touren getestet?
1: Also ich habe tatsächlich vor anderthalb Wochen die Gelegenheit gehabt, einen Teil einer dieser Strecken zu erwandern mit meiner Familie. Mein Bruder war da, der aus dem Raum Augsburg kommt und hat gemeint, ich wusste gar nicht, dass es bei Ihnen so schön ist. Also er ist sehr interessiert daran, da wiederzukommen und ich glaube, wenn das von außen so gesehen wird, dann sollten wir das selber auch so sehen.
0: Das stimmt. Unsere schöne Pfalz ist halt auch einfach ein Traum.
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1: Ich bin Frederik Stübing, hallo. Erfolg für Vulcan Energy bei Landau. Das Unternehmen Vulcan Energy hat am Bohrplatz Schleitberg bei Insheim eine weitere Tiefenbohrung erfolgreich abgeschlossen. Wie das Unternehmen mitteilt, lieferte die Bohranlage positive Testergebnisse für das Lionheart-Projekt zur Gewinnung von Lithium und Erdwärme. Erstmals wurde dabei nachgewiesen, dass abgekühlte Thermalsode in besonders durchlässige Gesteinsschichten zurückgepumpt werden kann und das mit höherer Kapazität als zuvor berechnet. Die Daten sollen nun für die nächsten Bohrungen genutzt werden. Park statt Hertie-Ruine in Neustadt. Vor dem geplanten Abriss der Hertie-Ruine kommende Woche gibt es bereits erste Ideen für die künftige Nutzung des Geländes. Wie der SWR berichtet, schlägt die Initiative Omas gegen Rechts vor, das Areal nicht neu zu bebauen, sondern zusammen mit dem Werninger Röder Platz in einen grünen Stadtpark zu verwandeln. Bäume, Beete und Rasenflächen sollen der Hitze in der Innenstadt entgegenwirken. Nach dem Abriss soll die Fläche vorerst für 5 Jahre als Parkplatz dienen, bevor die Stadt gemeinsam mit den Bürgern über die finale Gestaltung entscheidet. Gute Nachrichten für Haushalte in Landau-Arzheim. Das Trinkwasser muss dort nicht mehr geklort werden. Wie die Energie Südwest Netz GmbH mitteilt, konnte die vorsorgliche Desinfektion nach dem Abschluss der Umbauarbeiten am örtlichen Hochbehälter eingestellt werden. Das Leitungswasser entspricht damit ab sofort wieder der gewohnten Qualität ohne Zusätze. Seit Ende März hatten Arbeiten am örtlichen Hochbehälter die vorsorgliche Chlorung erforderlich gemacht. Bahnfahrer im Kreis Bad Dürkheim müssen sich weiterhin gedulden. Der Brückenbau in Freinsheim verzögert sich wegen unerwarteter Probleme im Untergrund. Wie der Zweckverband ÖPNV Süd mitteilte, kann der Zugverkehr in Richtung Grünstadt nicht wie geplant in der kommenden Woche starten. Nach neuem Zeitplan der Deutschen Bahn soll erst ab Montag, dem 2. November, wieder Züge rollen. Bis dahin bleibt das bestehende Ersatzkonzept mit Bussen bestehen. Und das Beste kommt zum Schluss. Der Landauer Zoodirektor Jens-Ove Heckel wurde jetzt für einen Kiebitz-Fachartikel ausgezeichnet. Für seine Veröffentlichung erhielt er den renommierten Elfriede und Joachim Steinbach-Preis. Herzlichen Glückwunsch.
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2: Der Himmel bleibt heute Abend klar und die Temperaturen gehen jetzt langsam immer weiter zurück auf Maxi-Werte bis zu 16 Grad. Und morgen erwartet uns ein milder Mix aus Sonne und Wolken bei Höchsttemperaturen bis zu 21 Grad. Also richtig schönes Herbstwetter.
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2: Es staut sich auf der A65 Landau Richtung Ludwigshafen zwischen Neustadt Süd und Neustadt Nord für 3 Kilometer. Ihr braucht eine Viertelstunde hier länger. Und ebenfalls auf der A65 Ludwigshafen Richtung Landau zwischen Hochdorf-Assenheim und Neustadt Nord 4 Kilometer an dieser Stelle und ein Zeitverlust von 20 Minuten. Alles Weitere sieht frei aus, also habt eine gute Fahrt und kommt gut an.
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Musik ist ehrlich, authentisch und ja, manchmal fast schon romantisch. Angus Young sitzt im Flugzeug. Er muss von irgendwo nach irgendwo, Hauptsache schnell. Aber das Wetter spielt nicht mit. Das Flugzeug wird im Sturm hin und her gewirbelt, bis es von einem Blitz getroffen wird und notlanden muss. Gerade noch mal gut gegangen. Und genau da ist ihm die Idee für einen neuen Song gekommen. Thunderstruck. Naja, zumindest erzählt er diese Geschichte ganz gerne mal so. Er hat aber auch schon zugegeben, dass es einfach Quatsch ist. Es gab nie eine Notlandung. Er saß nie in einem Flugzeug, das vom Blitz getroffen wurde. Und wenn man sich die Fakten anschaut, Flugzeuge müssen nicht notlanden, wenn sie von einem Blitz getroffen werden. Also alles Show, alles Fassade, alles eine coole Story. Aber die Wahrheit wäre auch viel zu langweilig. Tatsächlich hatte er einfach nur ein cooles Riff. Sie haben einen Song geschrieben und haben dann nach einem coolen, rockigen Wort gesucht und naja, AC/DC, Strom, da passt Thunder eigentlich ganz gut. Und am Ende ist es Thunderstruck geworden. Aber diese Geschichte kannst du als Rockstar halt keinem erzählen. Deswegen stellen wir uns einfach Angus Young vor, wie er in diesem Flugzeug sitzt, das vom Sturm hin und her gewirbelt wird, bis es von einem Blitz getroffen wird und notlanden muss. Und dann kam ihm die blendende Idee für

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1: Ich bin Thomas Brockt. Der Bundestag hat die gesetzliche Grundlage zur Einführung der digitalen Brieftasche im kommenden Jahr beschlossen. Dort kann dann etwa der Personalausweis abgespeichert werden. Künftig sollen sich Bürger mit der DU-App gegenüber Behörden oder Vertragspartnern im Netz einfacher ausweisen können.
2: Der digitale Ausweis soll es möglich machen, online ein neues Bankkonto zu eröffnen, einen Handyvertrag zu schließen oder ein Auto anzumieten. Die App soll im Januar freigeschaltet werden. Deutschland setzt damit eine EU-Verordnung um. Außerdem sollen ältere Menschen künftig keinen neuen Personalausweis mehr beantragen müssen. Wer bei der Beantragung seines letzten Personalausweises 70 Jahre oder älter war, soll ihn unbegrenzt weiter nutzen dürfen. Tine Klimach, Nachrichtenredaktion.
1: Seit heute dürfen Reisende an bundesweit allen Bahnhöfen der Deutschen Bahn keinen Alkohol mehr trinken. Der Konzern zog inzwischen eine erste positive Bilanz. Das Verbot sei gut und ruhig angelaufen, teilte eine Sprecherin mit. Besondere Vorfälle seien bisher nicht bekannt. Wer alkoholische Getränke konsumiere, werde von Sicherheitskräften auf das Verbot angesprochen, hieß es. Im schlimmsten Fall drohe ein Hausverbot. Im Streit um ein Instagram-Video von Bundeswirtschaftsministerin Reicher hat die Linke am Bundesverfassungsgericht einen Erfolg erzielt. Die Ministerin muss das Video zunächst entfernen. Das höchste deutsche Gericht in Karlsruhe gab damit einem Eilantrag der Linken statt.
3: Das Video zeigt eine Rede von Wirtschaftsministerin Reiche. Es wurde auf dem Insta-Kanal ihres Ministeriums geteilt, kurz nach dem Wahlsieg der Linken in Berlin. Reiche warnt darin, es sei gefährlich für den Investitionsstandort Deutschland, dass eine Partei über Enteignung spreche und Antisemitismus offen lebe. Reiche muss das Video jetzt löschen, bis die Klage richtig verhandelt wurde. Je nach Ausgang des Verfahrens darf das Video dann wieder veröffentlicht werden oder auch nicht. Geklärt werden soll, ob die Äußerungen im Video verfassungsgemäß sind. Ursula Winkler, Nachrichtenredaktion.
1: Die geplante Erschießung eines zum Tode verurteilten Attentäters in den USA soll nun doch nicht per Livestream übertragen werden. Das teilte Präsident Trump mit. Viele sehr gute und wohlmeinende Menschen wollten nicht dabei zusehen, wie der Mann sterbe, schrieb Trump auf seiner Plattform Truth Social. Nidal Hassan soll Anfang Dezember im Bundesstaat Texas hingerichtet werden. Er hatte 2009 einen Massaker auf einem Militärstützpunkt verübt. Die Pläne, seine Hinrichtung in einem Livestream zu zeigen, hatten für viel Kritik gesorgt.
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2: Ich bin Thomas Brockt. An allen rund 5700 Stationen der Deutschen Bahn inklusive der Bahnsteige gilt seit heute ein Alkoholverbot. Die Deutsche Bahn hat schon eine erste positive Bilanz gezogen. Das Verbot sei gut und ruhig angelaufen.
3: Mit dem Feierabendbierchen auf den Zug warten am Bahnsteig ist Geschichte. Nur in den Bahnhofsgaststätten bleibt das Trinken von Bier, Wein und Co. erlaubt. Oder dann später im Zug während der Fahrt. So sollen die Bahnhöfe nicht nur sicherer, sondern auch sauberer werden. Sicherheitskräfte sollen künftig auf die Menschen zugehen, die sich nicht an das Konsumverbot halten, mit Augenmaß, wie es heißt. Nicht-Einsichtigen droht ein Hausverbot. Bisher klappt die Maßnahme gut, es wurden laut Bahn keine besonderen Vorfälle bekannt. Ursula Winkler, Nachrichtenredaktion.
2: Der Bundestag hat die gesetzliche Grundlage zur Einführung der digitalen Brieftasche im kommenden Jahr beschlossen, in der etwa der Personalausweis abgespeichert werden kann. Künftig sollen sich Bürger mit der DU-App gegenüber Behörden und Vertragspartnern im Netz einfacher ausweisen können. Perspektivisch soll auch in der analogen Welt der Ausweis auf dem Handy ausreichen, sodass die Plastikkarte zu Hause bleiben kann. Schritt für Schritt sollen dann andere Identitätsnachweise wie etwa der Führerschein dazukommen. Die geplante Erschießung eines zum Tode verurteilten Attentäters auf einem Militärstützpunkt im US-Bundesstaat Texas soll nun doch nicht per Livestream übertragen werden. US-Präsident Trump teilte dazu mit, viele sehr gute und wohlmeinende Menschen wollten nicht dabei zusehen, wie der Mann sterbe.
4: Es ist erst knapp eine Woche her, dass eine Nachricht aus den USA für viel Aufruhr gesorgt hat. Die Hinrichtung eines früheren Militärpsychiaters soll öffentlich stattfinden. Das hat US-Verteidigungsminister Hegseth damals verkündet und kurz darauf bestätigt, es soll einen Livestream geben. Doch der Plan stieß auf viel Kritik und nun hat US-Präsident Trump ihn abgesagt. Die Hinrichtung soll Anfang Dezember aber trotzdem stattfinden. Damit soll das Todesurteil gegen einen Mann vollstreckt werden, der 2009 auf einem Militärstützpunkt 13 Menschen getötet hat. Franziska Spieker, Washington.
2: Der Tankrabatt kommt zwei Wochen nach seinem Start nach Einschätzung von Wirtschaftswissenschaftlern nicht vollständig bei den Verbrauchern an. Berechnungen von IFO und DIW sehen teils deutliche Lücken. Auch das Bundeskartellamt sieht keine ganz vollständige Weitergabe. Laut DIW sind bislang nur rund zwei Drittel der Steuersenkung von knapp 17 Cent bei den Verbrauchern angekommen.
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1: Ich bin David Riemer. Der Bundestag hat die gesetzliche Grundlage zur Einführung der digitalen Brieftasche im kommenden Jahr beschlossen, in der etwa ein Personalausweis abgespeichert werden kann. Künftig sollen sich Bürger mit der DIU-App gegenüber Behörden oder Vertragspartnern im Netz einfacher ausweisen können.
2: Der digitale Ausweis soll es möglich machen, online ein neues Bankkonto zu eröffnen, einen Handyvertrag zu schließen oder ein Auto anzumieten. Die App soll im Januar freigeschaltet werden. Deutschland setzt damit eine EU-Verordnung um. Außerdem sollen ältere Menschen künftig keinen neuen Personalausweis mehr beantragen müssen. Wer bei der Beantragung seines letzten Personalausweises 70 Jahre oder älter war, soll ihn unbegrenzt weiter nutzen dürfen. Und Reisepassinhaber müssen bei einem Umzug nicht mehr zum Amt, um den Wohnort umtragen zu lassen. Tine Klimach, Nachrichtenredaktion.
1: Seit fast 24 Stunden dürfen Reisende an bundesweit allen Bahnhöfen der Deutschen Bahn keinen Alkohol mehr trinken. Der Konzern zog am Nachmittag nach Inkrafttreten der neuen Regelung eine erste positive Bilanz. Das Verbot sei gut und ruhig angelaufen, teilte eine Sprecherin mit. Besondere Vorfälle seien bisher nicht bekannt. Bisher können Frauen im Alter von 50 bis 75 Jahren am Brustkrebs-Screening teilnehmen. Künftig soll es auch für jüngere Frauen ab 45 Jahren eine Kassenleistung werden. Das hat das höchste Entscheidungsgremium zu den einzelnen Leistungen der gesetzlichen Krankenversicherung entschieden.
3: Brustkrebs ist die häufigste Krebsart bei Frauen. Mit dem Mammographieverfahren können Knoten in der Brust schon in einem sehr frühen Stadium entdeckt werden, oft bevor man sie ertasten kann. Frauen ab 50 bekommen bereits alle 2 Jahre eine Einladung zu der Untersuchung, künftig auch jüngere. Läuft alles nach Plan, können Frauen ab 45 ab August im nächsten Jahr Termine wahrnehmen. Voraussichtlich ab 2028 werden sie dann auch regelmäßig persönlich zu den Screenings eingeladen. Jüngere Frauen müssen die Kosten für die Untersuchung weiter selbst tragen. Ursula Winkler, Nachrichtenredaktion.
1: Zum Fußball. Bayer Leverkusen bleibt auch international auf Erfolgskurs. Die Werkself setzte sich in der Europa League beim polnischen Meister Lech Posen mit 4:0 durch und machte mit dem zweiten Sieg im zweiten Spiel einen weiteren Schritt in Richtung K.O.-Phase. Die Tore schossen Patrick Schick, der 2 Elfmeter verwandelte, sowie Malik Tillmann und Ibrahim Mazza.
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1: Ich bin David Riemer. Patientinnen und Patienten sollen im Notfall künftig zielgenauer und besser versorgt werden. Dazu hat der Bundestag eine Reform der Notfallversorgung beschlossen. Künftig soll in einer fachlichen Ersteinschätzung telefonisch oder vor Ort festgelegt werden, welche Hilfe jemand braucht. Je nach Dringlichkeit sollen die Patienten dann in eine Arztpraxis, in eine Notdienstpraxis oder in die Notaufnahme einer Klinik vermittelt werden. Wenn Kunden Opfer von Kontobetrug werden, müssen Banken ihnen das verlorene Geld zunächst sofort erstatten. Das hat der Europäische Gerichtshof in Luxemburg entschieden. Das gilt auch dann, wenn die Bank den Kunden grobe Fahrlässigkeit vorwirft, etwa nach einem Phishing-Betrug.
2: Im Kern sagt das höchste EU-Gericht, die Erstattung der nicht autorisierten Zahlung und die Frage, wer letztendlich den Schaden tragen muss, sind zwei unterschiedliche Dinge. Zunächst müsse die Bank auf jeden Fall den abgebuchten Betrag erstatten. Ausgenommen ist nur der Fall, dass der Kontoinhaber selbst verdächtigt wird, am Betrug mitgewirkt zu haben. Und nach der Erstattung könne man dann regeln, wer schlussendlich verantwortlich ist. Das sei im Interesse eines hohen Verbraucherschutzes das beste Vorgehen. Aus Brüssel, Dieter Ebeling.
1: Die geplante Erschießung eines zum Tode verurteilten Attentäters auf einem Militärstützpunkt im US-Bundesstaat Texas soll nun doch nicht per Livestream übertragen werden. US-Präsident Trump teilte auf seiner Plattform True Social mit, viele sehr gute und wohlmeinende Menschen wollten nicht dabei zusehen, wie der Mann sterbe.
3: Es ist erst knapp eine Woche her, dass eine Nachricht aus den USA für viel Aufruhr gesorgt hat. Die Hinrichtung eines früheren Militärpsychiaters soll öffentlich stattfinden. Das hat US-Verteidigungsminister Hegseth damals verkündet und kurz darauf bestätigt, es soll einen Livestream geben. Doch der Plan stieß auf viel Kritik und nun hat US-Präsident Trump ihn abgesagt. Die Hinrichtung soll Anfang Dezember aber trotzdem stattfinden. Damit soll das Todesurteil gegen einen Mann vollstreckt werden, der 2009 auf einem Militärstützpunkt 13 Menschen getötet hat. Aus Washington, Franziska Spieker.
1: Der CO2-Preis, der Heizen und Tanken mit Öl und Gas teurer macht, soll im kommenden Jahr unverändert bleiben. Der aktuelle Preiskorridor von 55 bis 65 Euro soll auch im kommenden Jahr gelten. Das hat der Bundestag beschlossen. Viele Unternehmen in Deutschland müssen Zertifikate nachweisen, wenn sie CO2 verursachen. Der Korridor legt den Preis für den Handel mit diesen Zertifikaten im nationalen Emissionshandel fest.
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1: Ich bin David Riemer. Der Bundestag hat die gesetzliche Grundlage zur Einführung der digitalen Brieftasche im kommenden Jahr beschlossen, in der etwa ein Personalausweis abgespeichert werden kann. Künftig sollen sich Bürger mit der DIU-App gegenüber Behörden oder Vertragspartnern im Netz einfacher ausweisen können.
2: Der digitale Ausweis soll es möglich machen, online ein neues Bankkonto zu eröffnen, einen Handyvertrag zu schließen oder ein Auto anzumieten. Die App soll im Januar freigeschaltet werden. Deutschland setzt damit eine EU-Verordnung um. Außerdem sollen ältere Menschen künftig keinen neuen Personalausweis mehr beantragen müssen. Wer bei der Beantragung seines letzten Personalausweises 70 Jahre oder älter war, soll ihn unbegrenzt weiter nutzen dürfen. Und Reisepassinhaber müssen bei einem Umzug nicht mehr zum Amt, um den Wohnort umtragen zu lassen. Tine Klimach, Nachrichtenredaktion.
1: Seit fast 24 Stunden dürfen Reisende an bundesweit allen Bahnhöfen der Deutschen Bahn keinen Alkohol mehr trinken. Der Konzern zog am Nachmittag nach Inkrafttreten der neuen Regelung eine erste positive Bilanz. Das Verbot sei gut und ruhig angelaufen, teilte eine Sprecherin mit. Besondere Vorfälle seien bisher nicht bekannt. Bisher können Frauen im Alter von 50 bis 75 Jahren am Brustkrebs-Screening teilnehmen. Künftig soll es auch für jüngere Frauen ab 45 Jahren eine Kassenleistung werden. Das hat das höchste Entscheidungsgremium zu den einzelnen Leistungen der gesetzlichen Krankenversicherung entschieden.
3: Brustkrebs ist die häufigste Krebsart bei Frauen. Mit dem Mammographieverfahren können Knoten in der Brust schon in einem sehr frühen Stadium entdeckt werden, oft bevor man sie ertasten kann. Frauen ab 50 bekommen bereits alle 2 Jahre eine Einladung zu der Untersuchung, künftig auch jüngere. Läuft alles nach Plan, können Frauen ab 45 ab August im nächsten Jahr Termine wahrnehmen. Voraussichtlich ab 2028 werden sie dann auch regelmäßig persönlich zu den Screenings eingeladen. Jüngere Frauen müssen die Kosten für die Untersuchung weiter selbst tragen. Ursula Winkler, Nachrichtenredaktion.
1: Zum Fußball. Vor vielen tausend türkischen Fans hat die TSG Hoffenheim auch ihr zweites Europa-League-Spiel verloren. Die Kraichgauer unterlagen im eigenen Stadion gegen Beşiktaş Istanbul mit 2:3. Der SC Freiburg dagegen konnte einen verdienten Heimsieg bejubeln. Im ersten Conference-League-Spiel der Vereinsgeschichte siegten die Südbadener gegen den tschechischen Erstligisten FK Jablonec mit 3:2.
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